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1: 30 Jahren Schürzenjang, man soll's nicht übertreiben, sagt der Friedl.

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1: Stadelbrand in Vilnius. Längste Regierung Meloni knackt Rekord. Das Wetter sehr sonnig wird's. Ich bin Wilhelm Schatzer. Guten Morgen.
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1: In Vilnius hat es am Abend einen Großbrand gegeben. Am Neujonnishof in der Fraktion Koll brannte ein altes Haus, das als Stadel genutzt wurde. Das Feuer war beim Einbringen des Heus ausgebrochen. Die Feuerwehren von Vilnius und Klausen waren im Einsatz. Sie konnten verhindern, dass die Flammen auf das Wohnhaus und den angrenzenden Wald übergriffen. Verletzt wurde niemand. Im Saarntal ist ein Motorradfahrer schwer verletzt worden. Der Mann aus Deutschland war gestern Nachmittag mit einer Gruppe anderer Motorradfahrer vom Penzerjochtal auswärts gefahren, als er gegen einen LKW prallte. Er wurde vom Landesrettungshubschrauber ins Bozner Krankenhaus eingeliefert. Die Ermittlungen zum Geisterfahrerunfall auf der Brennerautobahn bei Bozen Süd werden eingestellt. Am 15. Juni voriges Jahr war dort Tobias Dabeiner in der falschen Richtung auf die Autobahn aufgefahren. Weil dort eine Streife der Karabiniere stand, wurde geprüft, warum die beiden Beamten nichts davon bemerkten, ob sie vielleicht geschlafen haben oder am Handy abgelenkt waren. Jetzt steht fest, dass sie das Mauthäuschen, wo der Geisterfahrer die Schranke durchbrach, von ihrer Stelle aus nicht sehen konnten. Tobias Dabeiner war mit dem PKW einer fünfköpfigen Familie aus Farm zusammengekracht. Er ist ums Leben gekommen und die Autoinsassen wurden zum Teil schwer verletzt. Für Ministerpräsidentin Giorgia Meloni gibt es heute was zu feiern. So lange wie ihre Regierung hat noch keine in Italien gehalten. Sie ist nun seit 1413 Tagen im Amt. Damit schlägt sie die zweite Regierung unter Berlusconi von 2001 bis 2005. Zu diesem Anlass gibt's heute in Bari eine Veranstaltung. Meloni und ihre Partei Fratelli d'Italia werden Bilanz ziehen über die letzten Jahre. Einige Länder wollen Rückführzentren von Migranten außerhalb der EU. Heute treffen sich 5 Länder in Kopenhagen, um darüber zu diskutieren. Und zwar sind das Dänemark, Griechenland, die Niederlande, Deutschland und Österreich. Wo genau die Zentren entstehen könnten, ist noch nicht bekannt. Es sind einige Länder in Ostafrika im Gespräch.
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1: Strahlend sonnig wird's heute, oft bleibt es wolkenlos und die Temperaturen steigen auf sommerliche 27 bis 33 Grad. Jetzt hat's 17 Grad in Bozen, 14 in Franzensfeste, 10 in Corvara und 15 Grad in Laas. Auch am Wochenende bleibt's schön, morgen sind auch ein paar Wolken dabei, am Sonntag wird's wieder sehr sonnig.
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6: Längste Regierung Meloni knackt Rekord. Geisterfahrt bei Bozen Süd, Ermittlungen eingestellt. Das Wetter ist sonnig und sommerlich warm wird's. Ich bin Wilhelm Schatzer. Guten Morgen.
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6: Ministerpräsidentin Giorgia Meloni kann heute feiern. So lange wie ihre Regierung hat noch keine in Italien gehalten. Sie ist nun seit 1413 Tagen im Amt. Damit schlägt sie die zweite Regierung unter Berlusconi. Zu diesem Anlass gibt's heute in Bari eine Veranstaltung. Meloni und ihre Partei Fratelli d'Italia werden Bilanz ziehen über die letzten Jahre und starten wahrscheinlich mit ihrem Wahlkampf für die Parlamentswahlen nächstes Jahr. Die EU geht strenger gegen Migration vor. Einige Länder wollen nun Abschiebezentren außerhalb der EU, so wie Italien sie in Albanien hat. Heute diskutieren 5 EU-Länder in Kopenhagen über ihre Pläne, und zwar Dänemark, die Niederlande, Griechenland, Deutschland und Österreich. Sigrid Harms berichtet aus Skandinavien.
8: Die Länder wollen diese Abschiebezentren gemeinsam in Staaten außerhalb der EU einrichten. Mit welchen Ländern man im Gespräch ist, ist aber vorerst vertraulich. In den sogenannten Return Hubs sollen Ausländer untergebracht werden, die nicht abgeschoben werden können. Zum Beispiel, weil sich ihr Heimatland im Krieg befindet oder sie nicht zurücknehmen will. Das kann abgelehnte Asylbewerber gleichermaßen betreffen wie Ausländer, die sich strafbar gemacht haben. Die Menschenrechtsorganisation Amnesty International warnt vor Menschenrechtsverletzungen.
6: Die Ermittlungen zum Geisterfahrerunfall auf der Brennerautobahn bei Bozen Süd werden eingestellt. Am 15. Juni voriges Jahr war dort Tobias Tabeiner in der falschen Richtung auf die Autobahn aufgefahren. Weil dort eine Streife der Karabiniere stand, wurde geprüft, warum die beiden Beamten nichts davon bemerkten, ob sie vielleicht geschlafen haben oder am Handy abgelenkt waren. Jetzt steht fest, dass sie das Mauthäuschen, wo der Geisterfahrer die Schranke durchbrach, von ihrer Stelle aus nicht sehen konnten. Tobias Tabeiner war mit dem BKW einer fünfköpfigen Familie aus Fahren zusammengekracht. Er ist ums Leben gekommen und die Autoinsassen wurden zum Teil schwer verletzt. In Vilnius hat es am Abend einen Großbrand gegeben. Am Neujonishof in der Fraktion Koll brannte ein altes Haus, das als Stadel genutzt wurde. Das Feuer war beim Einbringen des Heus ausgebrochen. Die Feuerwehren von Vilnius und Klausen waren im Einsatz. Sie konnten verhindern, dass die Flammen auf das Wohnhaus und den angrenzenden Wald übergriffen. Verletzt wurde niemand. Im Saarntal ist ein Motorradfahrer schwer verletzt worden. Der Mann aus Deutschland war gestern Nachmittag mit einer Gruppe anderer Motorradfahrer vom Benzerjochtal auswärts gefahren, als er gegen einen LKW prallte. Er wurde vom Landesrettungshubschrauber ins Bozner Krankenhaus eingeliefert. Hochsommerwetter im September gibt's heute. Gleich mehr.
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5: Sehr sonnig und auch heiß wird's heute auf 27 bis 33 Grad kommende Temperaturen am Nachmittag. Jetzt hat's 9 Grad in Toblach, 10 in Starzing, 15 in Schlanders und 18 Grad in Kaltern. Am Wochenende bleibt es schön. Morgen sind auch ein paar Wolken mit dabei und vereinzelte Regenschauer. Am Sonntag wird's strahlend sonnig.
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7: Schönen guten Morgen aus der Landesverkehrsmeldezentrale. Ich bin Manuel Scutellaro. Auf der Schnellstraße Mebo in Richtung Meran zwischen Sinich und Meran-Untermais ist wegen Arbeiten nur eine Fahrspur befahrbar. Auf der Finchgauer Staatsstraße ist der Tunnel Kastel-Bell noch bis ca. 13 Uhr wegen Asphaltierungsarbeiten gesperrt. Die Umleitung erfolgt über das Dorf. Und Einbahnregelungen wegen Arbeiten gibt es im Passaiertal abschnittsweise zwischen Kuhens und Saldaus, auf der Gampenpassstraße zwischen Thiesens und St. Felix sowie auf der Brenner Startstraße bei Klausen. Allen unterwegs, gute und sichere Fahrt.

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1: Ganz genau so ist das. Das Wetter wird schön, von wegen wie der Wind fällst du mir ins Gesicht. Wenn es der Sommerwind ist, haben wir nichts dagegen, oder? Guten Morgen im Südtirolischen und drüber hinaus. Ich bin Alexander Lanz, Ihr Begleiter im Sendestudio von Radio 2000 hier in Pfalzen. Und die Temperatur wollen wir natürlich auch wissen. Mal schauen, ob sie mir aufscheint in Pfalzen hier. Plus 14 Grad eben gemessen auf unserer noch ein bisschen schattigen Sonnenterrasse. 8 Minuten nach 7.

Sister Sledge ebenso mit dabei. Übrigens um 6.39 Uhr war im Südtirolerischen und darüber hinaus so in etwa Sonnenaufgang. In diese Richtung Süd-Süd-Süd aus Südtirol. Sie kommt daher, Meister Chris, um die Minuten 12 nach 7 am Freitag.

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Musik aus Südtirol, Graziano und Sunrise, Una Notte Italiana haben sie uns gesungen. Und jetzt geht's ins Österreichische. Auch seit vielen Jahren erfolgreich, Kurt Elsasser.

ist so jung, wie man sich unwohl fühlt, oder? Wohlgemerkt, jetzt geht's einiges an Jahrzehnten zurück. Hier ist Glen Campbell mit den südlichen Nächten.

Dazu frischt in einigen Tälern der Nordföhn auf. Strahlender Sonnenschein mit wenigen Wolken bringt dann auch wieder der Sonntag. Am Montagvormittag scheint die Sonne, am Nachmittag entstehen nur ein paar Gewitter. Der Dienstag bringt freundliches Wetter mit ein paar durchziehenden Wolken. So wird es uns mitgeteilt von den Südtiroler Landesmeteorologen aus Bozen. Guten Morgen aus Pfalzen. Radio 2000 im Montermacher am Freitag.

0: Und wo wir schon mal da sind, da bleiben wir auch hier.
1: Boah.
0: Fertig. Wo ist

aufs Gas. Entenjagen macht besoffen doppelt so viel Spaß. Wieso hat der vor mir jetzt eine Vollbremsung gemacht? Denke ich noch so bei mir und dann wird es Nacht. Ich werde wach vor meinem Bett, steht ein alter Mann und sagt, sie hatten einen Unfall und grinst mich blöde an. Ich sag, wieso hab ich eigentlich noch das Steuer in der Hand? Er sagt, das wird in Engelskreisen Harfe genannt.

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1: Für den heutigen Freitag, Widder, Ihnen ist schon länger klar, was Sie verändern wollen. Unternehmen Sie heute die ersten Schritte. Stier, bald geht es wieder mit Vollgas voran. Nutzen Sie doch den Tag, um sich etwas zu erholen. Zwillinge, Dinge, die Sie seit einigen Tagen vor sich herschieben, gelingen Ihnen heute denn auf Anhieb. Krebs, lassen Sie sich nicht ablenken. Ihr Umfeld ist unterhaltsam, aber auch etwas anstrengend. Löwe, andere haben viele gute Ratschläge auf Lager, für Sie leider aber nicht die passenden. Jungfrau, was Ihnen zu Beginn des Tages noch Kopfzerbrechen bereitet, löst sich schon bald von selbst auf. Waage, so energiegeladen wie Sie heute sind, müssen Sie darauf achten, nicht über Ihr Ziel hinauszuschießen. Skorpion, man sucht den Wettbewerb mit Ihnen, gehen Sie bloß nicht darauf ein. Schütze, auch wenn Sie skeptisch sind, werden Ihre Ergebnisse jetzt überprüft, haben Sie nichts zu befürchten. Steinbock, einen Kompromiss sollten Sie nicht ausschlagen, sonst könnten Sie Ihren guten Ruf aufs Spiel setzen. Wassermann, da Ihnen heute gar nichts die Laune verderben kann, kommen Sie mit Riesenschritten voran. Und Fische, wollen Sie es vermeiden, enttäuscht zu werden, sollen Sie die Dinge selbst am besten in die Hand nehmen. Das wäre es gewesen heute, der Blick in die Sterne, verpackt im Tageshoroskop.
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1: Ganz genau, so ist es.

Fantasy ist eben verklungen und für den Buschauffeur Alfred, der heute die erste Linie gefahren ist von Bruneck nach Pfalzen, nette Grüße an dieser Stelle und Andrea Berg mit dabei im Radio.

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6: Es ist 8 Uhr.
7: Meloni stellt Rekord auf. Volkswagen baut 50.000 Stellen ab. Das Wetter super sonnig. Ich bin Wilhelm Schatzer. Guten Morgen.
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7: Ministerpräsidentin Giorgia Meloni kann heute feiern. So lange wie ihre Regierung hat noch keine in Italien gehalten. Sie ist seit 1413 Tagen im Amt, das sind fast 4 Jahre. Seit Gründung der Italienischen Republik vor 80 Jahren hat es 68 Regierungen gegeben. Sie haben im Schnitt nur 13 Monate gehalten. Bei einer Veranstaltung in Bari werden Meloni und ihre Partei Fratelli d'Italia Bilanz ziehen über die letzten Jahre. Die Ermittlungen zum Geisterfahrerunfall auf der Brenner-Autobahn bei Bozen Süd werden eingestellt. Am 15. Juni voriges Jahr war dort Tobias Tapeiner in der falschen Richtung auf die Autobahn aufgefahren und ist mit dem PKW einer 5-köpfigen Familie aus Farn zusammengekracht. Weil dort eine Streife der Karabiniere stand, wurde geprüft, warum die beiden Beamten nichts davon bemerkten. Jetzt steht fest, dass sie das Mauthäuschen, wo der Geisterfahrer die Schranke durchbrach, von ihrer Stelle aus nicht sehen konnten. Tobias Tapeiner ist bei dem Unfall ums Leben gekommen und die Autoinsassen wurden zum Teil schwer verletzt. In Füllnöss ist am Abend ein altes Haus abgebrannt, das als Stadel genutzt wurde. Das Feuer war beim Einbringen des Heus am Neujohnnishof ausgebrochen. Die 3 Feuerwehren von Füllnöss und jene von Klausen waren im Einsatz. Sie konnten verhindern, dass die Flammen auf das Wohnhaus und den angrenzenden Wald übergriffen. Verletzt wurde niemand. Der deutsche Autobauer Volkswagen steht schon länger in der Krise. Jetzt hat sich der Aufsichtsrat auf ein Sparpaket geeinigt. In den kommenden Jahren werden unter anderem 50.000 Stellen weltweit gestrichen. Ursula Winkler berichtet aus Deutschland.
9: Es sind tiefe Einschnitte. Zusätzlich zum bereits beschlossenen Arbeitsplatzabbau werden weitere Zehntausende Stellen gestrichen. Wie viele Jobs hierzulande abgebaut werden, ist noch unklar, aber es wird ein deutlicher Anteil sein. Ab dem Jahr 2031 stehen außerdem 4 Standorte auf der Kippe. Für sie könne aktuell keine wettbewerbsfähige Folgebelegung gewährleistet werden, hieß es. Konkrete Schließungen sind damit noch nicht beschlossen. Erst soll versucht werden, alternative Verwendungsmöglichkeiten zu finden.
7: In Nepal wird nach der Sturzflut immer noch nach Vermissten gesucht. Ein Mensch konnte jetzt lebend aus einem Tunnel gerettet werden, 9 Tage nach dem Unwetter. Mehr als 4.200 Menschen werden weiterhin vermisst, Tausende sind obdachlos. Die offizielle Zahl der Todesopfer liegt mittlerweile bei mehr als 1.200. Sehr sonnig und sommerlich warm wird es. Gleich mehr zum Wetter.
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7: Herrlich sonnig wird's heute. Oft bleibt es wolkenlos. Und es wird auch heiß. Auf 27 bis 33 Grad kommen die Höchstwerte am Nachmittag. Jetzt hat es 19 Grad in Bozen, 10 in Wolkenstein, 11 in Sand in Taufers und 13 Grad in Schlanders. Am Wochenende geht's schön weiter. Morgen sind auch ein paar Wolken dabei. Am Sonntag wird's wieder strahlend sonnig.
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12: Schönen guten Morgen aus der Landesverkehrsmeldezentrale. Ich bin Manuel Scutellaro. Auf der Schnellstraße Mebo in Richtung Meran zwischen Sinich und Meran-Untermeist ist wegen Arbeiten nur eine Fahrspur befahrbar. Und Einbahnregelungen wegen Arbeiten gibt es im Passaiertal abschnittsweise zwischen Kuhens und Salthaus, auf der Gampenpassstraße zwischen Tiesens und St. Felix sowie auf der Brenner Stadtstraße bei Klausen. Kommen Sie gut und sicher ans Ziel.
6: Wochenende in diese Richtung. Guten Morgen.

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0: für mich.
1: Leider auch nicht mehr unter uns. Musik, sehr viele schöne, hat er uns hinterlassen, nämlich Andreas Martin. Jetzt geht's in Richtung Niederlande, nach Amsterdam. Amsterdam, Mountain Crew, Hit der Stunde, ihr neuester Titel.

0: Amsterdam.
1: Kerstin Ott macht sich ein bisschen Sorgen, dass bei ihren Konzerten die Fans eher ausbleiben. Das wird wahrscheinlich, so munkelt man, mit ihren politischen Aussagen zusammenhängen. Da sollte man immer vorsichtig sein, wenn man als Interpret oder wie auch immer in der Öffentlichkeit steht und Aussagen tätigt. Es ist zwar gut, jedem gebührt die eigene Meinung, die Freiheit ebenso, das zu sagen, was man denkt, aber in der Öffentlichkeit, die ist dann immer bös, sehr bös. Eben nicht immer der gleichen Meinung. Und damit zusammenhängt, dass weniger Menschen bei ihren Konzerten sind, ist eine andere Frage.

Das schwedische Bob-Duo hat damals gesungen, es waren, glaube ich, die 80er Jahre, den Titel Magdalena. Dessen Titel hat sich vor einiger Zeit Marco Ventre angenommen, zusammen mit seiner Band. Rausgekommen dabei dieses

0: Nicht nur für die Magdalena.
1: Das Wetter in Südtirol am heutigen Freitag.
0: Für uns alle, würde ich sagen. Und der Wettermann ist jetzt dran, startend mit dem Freitag und der Blick auch auf die kommenden Tage, also der Sprung übers Wochenende.
2: Einen schönen guten Morgen vom Wetterdienst, begrüßt Sie Lukas Rastner. Kaum eine Wolke aktuell am Himmel, am Vormittag dominiert ganz klar der Sonnenschein. Nur im Tagesverlauf ziehen dann hohe Wolken auf und es entstehen ein paar flache Quellwolken. Die Temperaturen sind sommerlich und erreichen maximal 27 Grad im Wipptal und bis 32 im Unterland, in 2000 Metern um 17 Grad. Von früh bis spät weitestgehend wolkenloses Wetter bringt der Freitag. Am Samstag gibt es dann auch einiges an Sonnenschein, es ziehen aber auch Wolken durch. Vom Ortl über den Alpenhauptkamm können die Wolken auch mal dichter sein. Dazu frischt der Nordföhn lebhaft auf. Strahlenden Sonnenschein mit wenigen Wolken bringt dann wieder der Sonntag. So viel zum Wetter, damit zurück ins Studio.
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0: Ganz genau so ist es. Der meteorologische Sommer hat begonnen, der kalendarische, astronomische noch nicht. Der beginnt am 21.

0: kleine Richtigstellung von vorhin. Der astronomische, also kalendermäßige Herbst beginnt nicht am 21., sondern am 23. dieses Monats, also September.
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0: Na dann, schönen guten Morgen, egal wo Sie uns zuhören, am Freitag.
9: Guten Morgen, da ist der Werner von den Bergdiamanten und ich wünsche euch viel Spaß mit Radio 2000.
0: Genau so ist's. Und Brigitte aus Aldein, sie wünscht sich die Bergdiamanten, jetzt sind sie da und sie wünscht uns, die Brigitte aus Aldein, einen schönen heißen Tag. Wünsche ebenso, danke. Grüße zurück.

0: Freitag, 4. September, Sternzeichen Jungfrau, Irmgard, Ida, Iris, Rosalia, Antonius und Sven geschrieben heute den Namen im Kalender. Sie haben was zum Feiern, was für ein Zufall. Na dann, seien Sie nicht schamig, wir wünschen alles Beste. Jetzt müsste eigentlich Musik kommen, das Wörtchen wir, die Schiene läuft, aber was ist jetzt? Ja, die Schiene läuft, aber es kommt keine Musik.
1: Ja.
0: Aha. Naja. Die Technik war auch nicht von schlechten Eltern, oder?

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1: Es ist 9 Uhr.
2: Ärger über Langzeitcamper in Bozen. VW wird tausende Stellen streichen. Das Wetter, die Sonne scheint im ganzen Land. Ich bin Wilhelm Schatzer, guten Morgen.
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2: In Bozen besetzen Wohnwagen und Camper ständig die Parkplätze am Friedhof und bei der Sportzone Pfarrhof. Mitglieder der Bürgerliste Lacivica schlagen Alarm. Seit Monaten würden dort Menschen auf den kostenlosen Stellplätzen illegal campieren, Müll hinterlassen und teilweise sogar nachts in die Sportanlagen eindringen, um die Toiletten zu benutzen. Lacivica fragt, warum die Gemeinde trotz zahlreicher Meldungen von Bürgern seit mehr als 3 Monaten nichts dagegen tut. Südtirol hat 15 neue Jagdaufseher. Sie haben den Lehrgang abgeschlossen und werden nun im ganzen Land eingesetzt. Bei der Jagdaufsicht gibt es derzeit einen Generationenwechsel. Sehr viele Jagdaufseher treten in den Ruhestand. Der Jagdaufseher hat die Aufgabe, die Wildtierpopulation zu überwachen. In Deutschland zittern zehntausende Mitarbeiter von Volkswagen um ihre Jobs. In diesen Tagen gibt es eine Sitzung nach der anderen. Der Autobauer steht ja seit einiger Zeit in der Krise. Der Aufsichtsrat hat nun ein Sparpaket beschlossen. In den kommenden Jahren werden 50.000 Stellen gestrichen. Außerdem stehen 4 Werke von Volkswagen auf der Kippe. Viele blicken an diesem Wochenende gespannt nach Deutschland zu den Landtagswahlen in Sachsen-Anhalt. Umfragen ergeben, dass die rechtsextreme AfD die Wahl mit einem klaren Vorsprung gewinnen könnte. David Riemer berichtet aus Berlin.
4: Die AfD hofft auf die absolute Mehrheit, um dann erstmals in Deutschland eine Landesregierung anzuführen. Schafft sie das nicht, dürfte es schwierig werden, eine Koalition auf die Beine zu stellen, denn die meisten anderen Parteien haben eine Zusammenarbeit mit der AfD ausgeschlossen. Aktuell regiert in Sachsen-Anhalt eine Koalition aus CDU, SPD und FDP. Das Bündnis wird aber allen Umfragen zufolge seine Mehrheit verlieren.
2: Eine Erfolgsmeldung kommt aus Nepal. 9 Tage nach der verheerenden Sturzflut sind 2 Männer lebend aus dem Tunnel eines Wasserkraftwerks gerettet worden. Es handelt sich um Mitarbeiter des Kraftwerks. Bei der Flutkatastrophe sind 1200 Menschen ums Leben gekommen, 4200 werden noch vermisst. Meist wolkenlos ist es heute. Gleich schauen wir auch auf die Temperaturen.
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2: Keine Wolke am Himmel, es ist strahlend sonnig und es wird warm. Auf 27 bis 33 Grad kommen die Höchstwerte heute. Aktuell messen wir 9 Grad in Prettau, 11 am Reschen, 18 in Meran und 14 Grad hat es in Deutschenhofen. Morgen Samstag gibt's Sonne und Wolken und am Sonntag dann nur Sonne von früh bis spät.
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11: Guten Morgen aus der Landesverkehrsmeldezentrale. Es begrüßt Sie Karin Unterhofer. Auf der Finchgauer Stadtstraße ist der Tunnel Kastelwelt bis 13 Uhr wegen Asphaltierungsarbeiten gesperrt. Die Umleitung erfolgt durch das Dorf Kastelwelt. Auf der Schnellstraße Meran-Bozen in Fahrtrichtung Meran zwischen Sinich und Meran-Untermais ist wegen Arbeiten nur eine Fahrspur befahrbar. Rechnen Sie immer wieder mit kurzen Verzögerungen. Und auf der Passeierer Stadtstraße zwischen Kurns und Riffi und zwischen Riffian und Saltaus gibt es Einbahnregelungen mit Wartezeiten wegen Arbeiten. Allen, die unterwegs sind, eine gute Fahrt.
1: Am heutigen sonnigen Freitag, guten Morgen.
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Ist es Durst oder ist es Kultur, wie auch immer? Rauschtrinken ist in Südtirol ein weit verbreitetes Phänomen, bei dem die Provinz im gesamtstaatlichen Vergleich regelmäßig Spitzenwerte einnimmt. Laut Daten der Gesundheitsbeobachtung Südtirol und aktuellen Erhebungen gelten rund 17-18% der erwachsenen Bevölkerung im Alter von 18 bis 69 Jahren als Rauschtrinker. Das ist fast doppelt so hoch wie der gesamtitalienische Durchschnitt. Alkohol gilt bei 64% der Südtiroler als fester Bestandteil von Festen und Feiern. Etwa 42% halten gelegentliche Rauscherlebnisse für völlig gesellschaftlich vertretbar. Das Phänomen ist bei Männern deutlich ausgeprägter, rund 25%, als bei Frauen. Besonders hoch ist die Frequenz bei jungen Erwachsenen. In der Altersgruppe der 14- bis 34-Jährigen gab fast die Hälfte, nämlich 46%, an, im vergangenen Jahr mindestens einen Alkoholrausch gehabt zu haben. In den lokalen Erhebungen wird Rauschtrinken meist als Konsum, als der Konsum von 5 oder mehr Alkoholeinheiten Männer bzw. 4 oder mehr bei Frauen bei einer einzigen Gelegenheit im letzten Monat definiert. Obwohl die Zahlen beim Rauschtrinken hoch bleiben, zeigt sich doch das gestiegene Gesundheitsbewusstsein, nämlich ein Gegentrend in Richtung bewussterer oder gar alkoholfreier Lebensstil. Zudem sorgen die scharfen italienischen Straßengesetze bei Alkohol am Steuer für eine sinkende Bereitschaft, alkoholisiert mit dem Auto unterwegs zu sein. Zum Wohl auch ohne Alkohol. 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

Ja, die Buben sind lustig drauf, würde ich sagen. Der Beach Boys ist eben verklungen. Rabin Dranath Tagore, bengalischer Philosoph, Dichter, Maler, Komponist, Musiker und Brahm Samai-Anhänger, ebenso aus Indien kommend, erhielt 1913 schon einiges an Jährchen her den Nobelpreis für Literatur und war damit der erste asiatische Nobelpreisträger. Er sagt einmal Folgendes, nämlich die Weisheit des Tages wohlgemerkt: Dumme rennen, kluge warten und Weise gehen in den Garten. Na dann sind wir eben happy. Tänze und der Peppi. Hier ist Inka. Schön, dass Sie uns zuhören. Vom Muntermacher hoffentlich dann auch für Sie in den Vormittag des heutigen Freitags.

Irgendwer hat heute den Namen Irmgard in den Kalender geschrieben und die Irmgard aus Meran grüßt ihre Freundin Irmgard ebenso in Meran zu Hause und wünscht ihr einen schönen Namenstag. Liebe Grüße auch an uns, ans Team von Radio 2000. Wir sagen Danke, grüßen zurück und gratulieren ebenso herzlich zum Namen, der heute im Kalender steht, nämlich Irmgard, unter anderem neben anderen.

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1: Ist Folgendes angekommen auf unserer WhatsApp-Seite da, also auf dem Bildschirm da ablesbar, nämlich sonnige liebe Grüße an Doris in Oberlang, Melli in Lüsen, Rudi, Barbara, Marie und Walli vom Ehrenberg in Pfalzen werden ebenso gegrüßt, weiters Clara, Hubert und Alex von der Runa auf der Rodenecker Alm. Nette Grüße auch an den Lieblingssender Radio 2000. Wir sagen Danke, grüßen zurück an die Bärbel in Richtung Germany und... Genauso ist es. Waterloo und Robinson auf besonderem Wunsch. Eleonora.

0: So einige Jahre bei den Kanzler Spatzen, dann hat er sich auf eigene erfolgreiche Pfade begeben, nämlich er da.
1: Gestern, ich bin der Oswald Sattler, ich grüße alle Zuhörer von Radio 2000.
0: Wir grüßen zurück bei uns in 5 Minuten, da gibt's die Nachrichten. Bis dann, bleiben Sie dran.

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2: Es ist 10 Uhr.
3: Der Streit um das Tertiarkloster in Kaltern ist vorbei. In Nepal wurden Sturzflutverschüttete gerettet. Das Wetter wolkenlos. Ich bin Wilhelm Schatzer. Schönen Vormittag.
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3: Jetzt gibt es einen Kompromiss in Kaltern. Gemeinde und Vinzenzgemeinschaft sind sich einig geworden über die Zukunft vom Tertiarkloster. Die Vinzenzgemeinschaft wird das Haupthaus kaufen und dort ein Vinzihaus der Solidarität verwirklichen für Obdachlose und Menschen am Rande der Gesellschaft. Und die Gemeinde übernimmt die 12 Wohnungen im Zubau, dem sogenannten Haus Elisabeth, und wird dort Wohnungen für Senioren und für Frauen in Not bereitstellen. Der Bürgermeister und der Präsident der Vinzenzgemeinschaft haben den Kompromiss vereinbart. Davor war wochenlang über das große denkmalgeschützte Gebäude in bester Dorflage verhandelt worden. In Bozen besetzen Wohnwagen und Camper ständig die Parkplätze am Friedhof und bei der Sportzone Pfarrhof. Mitglieder der Bürgerliste La Civica schlagen Alarm. Seit Monaten würden dort Menschen auf den kostenlosen Stellplätzen illegal campieren, Müll hinterlassen und teilweise sogar nachts in die Sportanlagen eindringen, um die Toiletten zu benutzen. La Civica fragt, warum die Gemeinde trotz zahlreicher Meldungen von Bürgern seit mehr als 3 Monaten nichts dagegen tut. Südtirol hat 15 neue Jagdaufseher. Sie haben den Lehrgang abgeschlossen und werden nun im ganzen Land eingesetzt. Bei der Jagdaufsicht gibt es derzeit einen Generationenwechsel. Sehr viele Jagdaufseher treten in den Ruhestand. Der Jagdaufseher hat die Aufgabe, die Wildtierpopulation zu überwachen. Es ist ein kleines Wunder. 9 Tage nach der verheerenden Sturzflut in Nepal haben Rettungskräfte 2 Arbeiter lebend aus einem Tunnel eines Wasserkraftwerks geborgen. Dirk Godder berichtet.
5: Bilder aus Nepal zeigen, wie sie schlammbedeckt aus einem Schacht gezogen wurden. Die Sturzflut aus den Gletschergebieten des Himalaya hatte auch zahlreiche Wasserkraftanlagen verwüstet. Unter den Tausenden von Menschen, die seit der Katastrophe vermisst werden, befinden sich auch hunderte Beschäftigte der Kraftwerke. Es wird vermutet, dass noch viele von ihnen in den Tunnelsystemen der Anlagen eingeschlossen sind. Genau weiß man das nicht. Die jetzt erfolgte Rettung macht aber den Menschen in Nepal Mut, dass es noch mehr Überlebende gibt.
3: Im Fußball spitzt sich der Streit zwischen den Verbänden weiter zu. Der Weltverband FIFA wirft der europäischen UEFA nun eine Verleumdungskampagne vor. Hintergrund sind die geplatzten Investorenpläne von FIFA-Chef Infantino. Die UEFA hatte ja massiv dagegen protestiert, dass Infantino WM-Rechte an private Investoren verkaufen wollte. In Europa haben viele Infantinos Pläne als Ausverkauf des Sports kritisiert. Nun schlägt die FIFA zurück mit einer Eingabe bei Gericht. Sonne pur gibt's heute. Wie weit die Temperaturen steigen, hören Sie gleich.
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3: Tiefblauer Himmel über ganz Südtirol. Es ist wolkenlos. Die Sonne wärmt auf. 27 bis 33 Grad werden es am Nachmittag. Aktuell messen wir 16 Grad in Bruneck, 22 bei der Leimburg, 18 in Zarentein und 15 Grad hat es am Reschen. Morgen gibt es Sonne und Wolken. Am Sonntag dann nur Sonne.
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10: Schönen Vormittag aus der Landesverkehrsmeldezentrale. Ich bin Manuel Scutellaro. Auf der Pustertaler Staatsstraße kommt es zu Kolonnenbildungen wegen Überlastung in Richtung Enichen bei Kienz zwischen Bonneck und Percha sowie in Fahrtrichtung Brixen zwischen Schaps und der Autobahneinfahrt Brixen-Fahren. Und Einbahnregelungen wegen Bauarbeiten gibt es im Passaital abschnittsweise zwischen Kurenz und Saldaus, auf der Brenner Staatsstraße bei Klausen sowie im Gardertal bei Zwischenwasser. Kommen Sie gut und sicher ans Ziel.

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du doch recht, Claudia Jung. Einfach mal gar nichts tun, an sich selbst denken und die Füße baumeln lassen. Da sitzt der Chef draußen auf der Terrasse und tut dem ja auch Folge leisten. Nämlich, er sitzt ganz zeisoscht draußen, wie wir Südtiroler so zu sagen pflegen, und lässt die Hühneraugen baumeln. Bissle Hitz muss sein. Zwischen den Zeilen gelesen das Ganze. Der aktuellste Titel jetzt von Anessa. Schönen Vormittag, egal wo Sie uns gerade zuhören.

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1: So einige Konzerte am heutigen Freitag, 4. September, in Weißberg um 20.45 Uhr, um 21 Uhr in St. Vigil-Enneberg und ein Konzert in Oberecken. Der 12. Auer Orgelsommer in der St. Peterskirche in Auer um 20 Uhr. Musik im Dom von Bozen heute um 19 Uhr, Konzert in Seis am Schlern um 20.30 Uhr, um 20 Uhr Sommerkonzert in St. Peter Laien, Münchner Freiheit beim Venosta Festival in Glurns um 18 Uhr am heutigen Freitag, Orchesterkonzert in Lottach in der Mehrzweckhalle um 20 Uhr. Ebenso heute und zwar dauernd bis zum Sonntag, 40 Jahre Freizeitmaler Südtirol der Ortsgruppe Terlan, die Öffnung heute um 17 Uhr im Raiffeisenhaus. Spitzfindigkeiten, Kunstgrafikausstellung mit Künstler und Künstlerinnen bis zum 24. Oktober, SKB Artes in Bozen. Festat Lapan, Brotfest, ein Fest, das einem der einfachsten und zugleich wertvollsten Nahrungsmittel unserer Tradition gewidmet ist, nämlich dem Brot, in Abtei, dauernd bis zum 6. September. Das Motorradtreffen in Schlanders mit Live-Musik in der Fußgängerzone von Schlanders, Treffpunkt um 19 Uhr. In St. Pauls-Eppern im Dorfzentrum das Paulsner Dorffest bis zum Sonntag, 6. September. Nun zum Samstag, 5. September. Den Abschluss des Epperner Liedsommers bildet das Abschlusskonzert der Sänger-Sängerinnen des Meisterkurses unter der Leitung von Brigitte Fassbinder im Lanzerhaus in Eppern um 20 Uhr. Dann auch noch morgen Samstagabend Konzert in Deutschnofen um 20.30 Uhr, zur selben Zeit Sommerkonzert in Sterzing, um 20 Uhr Mozart in der Hofburg von Brixen. Ein Konzert in Lengstein um 20 Uhr und um 18 Uhr ein Konzert in Steinhaus. Konzertlesung Stimme aus der Ferne, Clara und Robert Schumanns Liebe, in der Kommende von Lengmoos am Ritten um 20.30 Uhr. Die Veranstaltung Kulturfesta auf Schloss Gandeck in Eppan von 16 bis 22 Uhr. Die 14. Pilzausstellung in Meran im Urania-Haus bis zum kommenden Sonntag in Meran. Und die 9. Ahrenthaler Graukästage im Ahrental vom 5. bis zum 19. September. Das Südtirol-Skiroll-Festival. Beim Südtirol-Skiroll-Festival dreht sich zwei Tage lang alles um den Skiroll-Sport. Das Programm in diesem Falle wäre Sprint in Antols-Obertal im Biathlonstadion von 9.30 Uhr bis 17 Uhr bis zum

0: Sonntag. Tja, und an diesem Sonntag, 6. September, einiges an Konzerten in Sachsen, zum Beispiel um 20.30 Uhr, Sonntagskonzert in Meran um 10.30 Uhr, Konzert der Bürgerkapelle Gries in Bozen-Münzbank um 10.30 Uhr, Gipfelklänge am Kronplatz an diesem Sonntag von 11 bis 13 Uhr und dann Frühschopp in Sarntein um 10 Uhr geht's los. Schof-Short, Schofabtrieb in Trafoy und Redatscher Alben um 10 Uhr. Musikfest in Tramin um 10.30 Uhr auf dem Festplatz, Burbenfest und Frühschoppen in Kastlot in der Pfarrkirche und am Schulhof der Mittelschule ab 11 Uhr. Saltenauftrieb und Saltenfest, Auftrieb der Tiere auf die Wiesen auf dem Salten, Lachen-Hochplateau mit musikalischer Begleitung und Feldmesse. Kirchtag in Mitterohlang um 10 Uhr, der Wasserfaller Kirchtag in Naratschings um 11 Uhr, Dallner Sonntag ebenso mit dabei an diesem Sonntag. Nun zum Montag, 7. September, Führung zu den Schützengräben in Theiß, Zeitzeugen der Geschichte, Treffpunkt in Theiß vor dem Mineralienmuseum um 16.30 Uhr. Dolomiten-UNESCO-Welterbe Multivision mit Valentin Bardella in Welschnofen im Haus der Dorfgemeinschaft um 20.30 Uhr. Benefiz-Flohmarkt organisiert vom Verein Tierheim Oberfintel im Vereinshaus von Oberfintel am 12. und am 13. September in der Zeit von 9 bis 18 Uhr. Da freut man sich auf Ihren Besuch. Der Erlös kommt bedürftigen Tieren zugute. Stöbern, entdecken und dabei helfen.
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0: Entdecken Sie die Kraft des Mondes. 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Wir verraten, für welche Tätigkeiten die entsprechende Mondphase gerade günstig ist.
1: Der heutige Freitag bringt einen Tipp für alle, die mit Holzpellets heizen. Schauen Sie einmal im Lagerraum nach dem Rechten. Pellets mögen es vor allem drucken. Feuchtigkeit kann ihre Qualität beeinträchtigen. Der Mondkalender empfiehlt fürs Einlagern den abnehmenden Mond. Ganz unabhängig davon lohnt sich also ein trockener Lagerplatz.
0: Der Mond ist seit jeher unser himmlischer Begleiter mit großem Einfluss auf unser Leben, Gesundheit, Ernährung, Körperpflege, Haushalt und Garten. Besser leben nach dem Mondkalender.

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6: Es ist 11 Uhr.
7: Kaltern, Streit um Tertiarkloster ist vorbei. Seis, Mann greift Busfahrer an. Das Wetter herrlich sonnig. Ich bin Wilhelm Schatzer, schönen Vormittag.
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7: In Kaltern gibt es jetzt einen Kompromiss. Gemeinde und Vinzenzgemeinschaft sind sich einig geworden über die Zukunft vom Tertiarkloster. Die Vinzenzgemeinschaft wird das Haupthaus kaufen und dort ein Finzi-Haus der Solidarität verwirklichen für Obdachlose und Menschen am Rande der Gesellschaft. Und die Gemeinde übernimmt die 12 Wohnungen im Zubau, dem sogenannten Haus Elisabeth, und wird dort Wohnungen für Senioren und für Frauen in Not bereitstellen. Der Bürgermeister und der Präsident der Vinzenzgemeinschaft haben den Kompromiss vereinbart. Davor war wochenlang über das große denkmalgeschützte Gebäude in bester Dorflage verhandelt worden. Fast 4 Jahre im Amt, das ist neuer Rekord in Italien. Ministerpräsidentin Giorgia Meloni ist so lange im Amt wie noch kein Regierungschef vor ihr. Diese Leistung sei anzuerkennen, sagt die SVP-Senatorin Julia Unterberger. Zudem komme Meloni in Umfragen immer noch auf die gleichen Werte wie vor 4 Jahren. Warum das so ist, dafür gäbe es verschiedene Gründe, sagt Unterberger.
9: Zum einen ist sie in der Lage, ihre Botschaften mit ganz einfachen Worten unter das Volk zu bringen, sodass die Menschen das Gefühl haben, sie spricht wie die Nachbarin von nebenan.
7: Meloni sei Realistin und Pragmatikerin, im Kern sei sie aber weiterhin extrem rechts, meint Unterberger. Sie wird wohl die Legislatur fertig machen können. Die Wiederwahl werde indes nicht einfach, vor allem wegen der Konkurrenz im rechten Lager. In Italien hat es 2 tragische Morde gegeben. In Ligurien hat ein Mann zuerst seine Frau und seinen 14-jährigen Sohn erschossen und schließlich auch sich selbst. Und in der Toskana hat es ebenfalls einen Frauenmord gegeben. Ein Mann hat seine Ex-Partnerin mit seinem Auto entführt. Sie war im Kofferraum eingeschlossen. Dann hat er sie von einer Autobahnbrücke geworfen. Er ist hinterhergesprungen. Die Ermittler haben beide tot aufgefunden. Weil ein Fahrgast im Bus randaliert hat, mussten die Carabinieri eingreifen. Passiert ist es in Seis. Ein 37-jähriger Mann aus Nigeria hatte kein Geld mehr auf dem Südtirol-Pass und als er auch am Bankomat keines abheben konnte, kehrte er in den Bus zurück und ging auf den Fahrer los. Der setzte den Notruf ab und den Carabinieri gelang es dann, die Situation rasch zu entschärfen. Der Mann wurde angezeigt. Sonne pur gibt's heute. Gleich schauen wir auch auf die Temperaturen.
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7: Sonne, soweit das Auge reicht, und dazu sommerliche Temperaturen. 24 Grad hat's jetzt in Branzoll, 23 in Laas, 21 in St. Martin in der Seier und 18 Grad in Toblach. 27 bis 33 Grad werden es am Nachmittag. Auch das Wochenende wird schön, morgen mit einem Mix aus Sonne, Wolken und ein paar Regenschauern. Und am Sonntag wird's wie heute meist wolkenlos.
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12: Grüß Gott aus der Landesverkehrsmeldezentrale. Es begrüßt Sie Karin Unterhofer. Auf Südtirols Straßen herrscht lebhafter Verkehr. Kolonnenverkehr wegen Überlastung gibt es auf der Bustertaler Stadtstraße in beiden Richtungen bei Kienz und in Richtung Innichten zwischen Bruneck und Percha und auf der Finchgauer Stadtstraße in Richtung Meran, abschnittsweise zwischen Blaus und Algund. Auf der Passaira Stadtstraße zwischen Riffian und Zaltaus gibt es eine Einbahnregelung mit Wartezeiten wegen Arbeiten. Allen, die unterwegs sind, gute Fahrt.
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Tja, wir bezahlen auch hierzulande Miete, nicht unbedingt an niedrigen Quoten gemessen das Ganze. Und in Südtirol sind die Wohnungspreise italienweit am höchsten, mit einem Rekordwert von, in diesem Falle, und Quadratmeterpreise von durchschnittlich 4.746 Euro, liegt Südtirol auf Provinzebene mit großem Vorsprung auf Platz 1. Dahinter folgen die Provinz Mailand mit 4.120 Euro und Lucca mit 3.873 Euro. Auch in den Regionen hat Trentino Südtirol die höchsten Wohnungspreise Italiens. Mit 3.493 Euro pro Quadratmeter wurde im August ein neuer Höchststand erreicht. Dahinter folgen Ligurien, Toskana, die Lombardei und der Auster mit einem Quadratmeterpreis von rund 2.600 Euro. Der Durchschnitt auf Staatsebene liegt bei 2.031 Euro. Nur Mailand und Venedig sind teurer. Übrigens, die Daten werden vom Portal Idealista erhoben. Das ist ein privatwirtschaftliches Immobilien- und Datenunternehmen. Wir haben es gehört, Südtirol hat italienweit die höchsten Wohnungspreise. Auch hier sind wir einfach spitze.

0: Tja, und der Finchgau hat nicht nur den Finch gewinnt, nein, im oberen Finchgau gibt es derzeit dicke Luft. Denn Glurns hat diesen Sommer ja die Stadt für den Verkehr gesperrt, wie wir berichtet haben. Das ärgert logischerweise die Nachbargemeinden, denn sie hatten deswegen mehr Verkehr. Marlies Winkler?
1: Des einen Freud, des anderen Leid, könnte man fast schon sagen. Glurns hat im Juli und August tausende Fahrzeuge pro Tag umgeleitet. Die Bewohner hat es gefreut. Dafür haben die Nachbarn, etwa Mals und Schluderns, mehr gelitten. Die Fronten bleiben deswegen verhärtet, obwohl die Stadt wieder offen ist. Wir sprechen heute mit dem betroffenen Bürgermeistern, worüber sie sich aufregen und ob Glurns nächstes Jahr wieder zusperrt. Das hören Sie gleich bei uns im Südtirol-Journal Mittagsmagazin.
0: Und das Mittagsmagazin pünktlich um 12 Uhr.

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0: Sonniges Wetter am Wochenende und auch der Sonnenstrahl radioaktiv, aber guter Natur aus dem Radiokastel. 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

0: Das sind unsere gewesen 5 Stunden Live-Programm hier auf Radio 2000. Ich bin Alexander Lanz, verabschiede mich an dieser Stelle. Wollen wir uns zuhören, bleiben Sie uns erhalten. Am Nachmittag ab 15 Uhr Kollege Roland Innerbichler, ja, begleitend in Richtung Wochenende.
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2: Die genaue Zeit, 12 Uhr, die Mittagsstunde.
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4: Guten Tag, ich bin Marlies Winkler. Streit mit Nachbargemeinden. Wird Glurns die Stadt auch nächstes Jahr für den Verkehr sperren? Und so stark wie noch nie, ob El Niño auch bei uns in Südtirol spürbar sein wird. Des einen Freud, des anderen Leid. Im oberen Finchgau war das diesen Sommer so. Zwischen den Gemeinden Glurns, Mals und Studerns herrscht deshalb immer noch dicke Luft. Grund ist die Stadtsperre von Glurns bis Ende August, die es heuer zum ersten Mal gegeben hat. Der Verkehr in Glurns konnte dadurch deutlich reduziert werden. Doch während Glurns eine positive Bilanz zieht, freuen sich die Nachbarn weniger. Birgit Locher, wie sind die Pläne für nächstes Jahr?
5: Glurns überlegt auch nächstes Jahr wieder den Verkehr auszusperren. Erich Wallnöfer, der Bürgermeister von Glurns, ist mit den Ergebnissen vom heurigen Sommer sehr zufrieden.
6: Ich persönlich sehe das schon so, dass man nächstes Jahr wieder eine Sperrung macht, nicht? Und damit man auch wieder die starken, die zwei Monate, die starken Reisezeit und starken Verkehrsaufkommen da praktisch ein bisschen vermindert. In der Stadt drinnen. Ich glaube schon, dass es wieder kommen wird.
5: Nicht glücklich darüber ist Josef Durner, der Bürgermeister von Mals. Der Verkehr wurde durch die Glurnser Stadtsperre auf die umliegenden Gemeinden verteilt. Besonders hart hat es die Fraktion Latsch getroffen, sagt er. Dort gibt es viele enge Straßen, die teilweise nur einspurig befahrbar sind. Und die waren im Sommer oft komplett verstopft. Bürgermeister Durner ärgert sich.
7: Durch solche Maßnahmen macht man sich keine Freunde, das ist klar. Und zweitens, wenn ich so etwas tun möchte, dann würde ich schauen, dass ich mir zuerst auf Glurns eine Lösung finde. Dann würde ich mir mal um die Stadt eine Straße bauen oder einen Ring machen, wie andere Städte halt auch. Dann würde ich zuerst mal meine Hausaufgaben in Glurns machen, bevor ich auf andere komme. Also wir werden uns das nicht mehr bieten lassen, wir werden sicher, wenn es so etwas nur mal kein paar Maßnahmen setzen.
5: Und auch die Schludernser sind nicht begeistert. Bürgermeister Heiko Hauser sagt, er verstehe zwar die Glurnser, aber nochmal so eine Stadtsperre sei keine gute Lösung. Heuer im Sommer war die Verbindungsstraße zwischen Glurns und Schluderns ja deswegen immer wieder überlastet. Hauser ist dafür, dass sich die Gemeinden absprechen.
8: Es ist einfach, glaube ich, auch in der Wichtig, dass man nicht einfach ein eigenes Süppchen dreht und jeder sein eigenes Süppchen macht und dann ist dann auch wichtig, dass man ein bisschen über den Tellerrand rausschaut. Und deshalb glaube ich auch, dass man muss die Gemeinden zusammensitzen, gemeinsam auch mit der Landesregierung und dann auch schauen, eine Lösung zu finden, eine erträgliche Lösung zu finden und dann auch gemeinsam umsetzen.
5: Sagt Heiko Hauser, der Bürgermeister von Schluderns. Einen nochmaligen Alleingang im nächsten Sommer, den würden die Nachbargemeinden Glurns wohl wirklich übel nehmen.
4: Heuer wird es den stärksten El Niño aller Zeiten geben. Davon geht der Meteorologische Weltverband aus. El Niño ist ein Wetterphänomen, das alle paar Jahre wiederkehrt. Es kommt zustande, wenn das Wasser im Pazifik vor der Küste von Südamerika wärmer wird und sich dort staut. So entsteht eine Art Wärmeblase und die lässt die globalen Temperaturen steigen und die Strömungen und der Luftdruck verändern sich auf der ganzen Welt. Einige Forscher schlagen deswegen Alarm und sagen, in manchen Regionen wird es in den nächsten Monaten Dürren geben, in anderen Überschwemmungen und in wieder anderen extreme Hitze. Alle würden El Niño heuer zu spüren bekommen. Auch wir in Südtirol? Diese Frage habe ich den Landesmeteorologen Dieter Peterlin gestellt.
9: Für Südtirol gibt es da keinen einfachen, direkten Zusammenhang, aber es gibt ein paar Vermutungen. Und eine davon lautet, dass beim Höhepunkt von El Niño im Winter es bei uns etwas kälter werden könnte durch den Vorstoß von polarer Kaltluft. Jetzt kommt das große Aber. Für eine konkrete Prognose reicht das nicht. Also man kann jetzt nicht sagen, wegen El Niño bekommen wir einen kalten Winter. Da sind andere Faktoren dann noch viel entscheidender.
4: Ich habe heute Vormittag auch mit Marc Zebisch über El Niño gesprochen. Er ist Klimaforscher an der Eurak in Bozen. Auch er geht nicht davon aus, dass sich El Niño bei uns direkt bemerkbar macht. Das Wetterphänomen werde an sich auch nicht intensiver. Wir spüren es nur mehr.
10: Wie wenn ein Mensch, sage ich mal, schon mal Fieber hat und dann anfälliger ist gegenüber anderen Krankheiten. So muss man sich das vorstellen. Also nicht, dass El Niño selber der Treiber ist oder Klimawandel El Niño stärker macht, sondern dass El Niño sozusagen on top, also noch zusätzlich auf die Klimafolgen, wie zum Beispiel Hitze, Dürre, noch draufgesetzt wird. Und dann macht vielleicht 1-2 Grad mehr in Südamerika, wenn es dort schon zu heiß ist durch den Klimawandel, macht dann doch erhebliche Folgen.
4: Allerdings könnten wir in Europa andere Folgen bemerken, sagt Klimaforscher Zebisch.
10: Die Folgen sind vielleicht eher sogar wirtschaftlich, also hängt eben dann doch alles zusammen, wenn man sich vorstellt, El Niño führt in der Regel zum Beispiel in Argentinien, also an der Ostseite von Südamerika, zu Dürren und Hitze, das heißt auch zu Ertragsausfällen. Und viele der Futtermittel, die in Europa verwendet werden für die Viehproduktion, kommen eben aus Südamerika. Das wäre wahrscheinlich die erheblichere Folge für Europa.
4: Wie El Niño sich tatsächlich auswirkt, werden wir erst Ende des Jahres erfahren, im Dezember, wenn er seinen Höhepunkt erreicht. Ab Februar klingt er dann langsam wieder ab und meldet sich dann wahrscheinlich erst in ein paar Jahren wieder.
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4: Der Streit um das Tertiarkloster in Kaltern ist vorbei. Gemeinde und Vinzenzgemeinschaft haben sich geeinigt. Wilhelm Schatzer mit den Kurznachrichten.
14: Die Vinzenzgemeinschaft wird das Haupthaus kaufen und dort ein Vinzi-Haus der Solidarität verwirklichen für Obdachlose und Menschen am Rande der Gesellschaft. Die Gemeinde verzichtet auf das Vorkaufsrecht und übernimmt nur die 12 Wohnungen im Zubau, dem sogenannten Haus Elisabeth, und wird dort Wohnungen für Senioren und für Frauen in Not bereitstellen. Der Bürgermeister und der Präsident der Vinzenzgemeinschaft haben den Kompromiss vereinbart. Davor war wochenlang über das große, denkmalgeschützte Gebäude in bester Dorflage verhandelt worden. Meran bereitet sich auf den Festakt 80 Jahre Pariser Vertrag vor. Morgen werden dazu im Kursaal der italienische Staatspräsident Sergio Mattarella und der österreichische Bundespräsident Alexander Van der Bellen erwartet. Wegen des hohen Besuchs werden Sicherheitsvorkehrungen getroffen. So müssen unter anderem 36 Müllkübel in der Freiheitsstraße und auf der Kurpromenade abmontiert werden. Am Sonntagvormittag werden sie dann wieder zurückgebracht. Wohnwagen und Camper besetzen in Bozen ständig die Parkplätze am Friedhof und bei der Sportzone Pfarrhof. Mitglieder der Bürgerliste La Civica schlagen Alarm. Seit Monaten würden dort Menschen auf den kostenlosen Stellplätzen illegal campieren, Müll hinterlassen und teilweise sogar nachts in die Sportanlagen eindringen, um die Toiletten zu benutzen. La Civica fragt, warum die Gemeinde trotz zahlreicher Meldungen von Bürgern seit mehr als 3 Monaten nichts dagegen tut. Weil ein Fahrgast den Bus randaliert hat, mussten die Carabinieri eingreifen. Passiert ist es in Sais. Ein 37-jähriger Mann aus Nigeria hatte kein Geld mehr auf dem Südtirolpass. Und als er auch am Bankomat keines abheben konnte, kehrte er in den Bus zurück und ging auf den Fahrer los. Der setzte den Notruf ab und den Carabinieri gelang es dann, die Situation rasch zu entschärfen. Der Mann wurde angezeigt. Eine erfreuliche Meldung kommt aus Nepal. 9 Tage nach der verheerenden Sturzflut sind 2 Männer lebend aus dem Tunnel eines Wasserkraftwerks gerettet worden. Es handelt sich um Mitarbeiter des Kraftwerks. Bei der Flutkatastrophe sind 1200 Menschen ums Leben gekommen, 4200 werden noch vermisst. Die Brauerei Forst hat eine besondere Auszeichnung erhalten, und zwar wurde sie mit einer eigenen Briefmarke geehrt, als Anerkennung für fast 170 Jahre Unternehmensgeschichte. Die Sonderbriefmarke ist in den Postämtern erhältlich, darauf abgebildet ist ein volles Bierglas.
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14: In Europas Elektroschrott schlummern Rohstoffe in Milliardenhöhe und sie werden nicht genutzt. Zu diesem Ergebnis kommt eine Studie in Deutschland. Mehr als 65 Milliarden Euro wert sind demnach ausgedehnte Haushaltsgeräte und alte Unterhaltungselektronik. Zwar fallen in Europa jährlich mehr als 13 Millionen Tonnen Elektroschrott an, doch die Sammelquote liegt nur bei 43%. Wenn alte Geräte im Restmüll landen und verbrannt werden, gehen wertvolle Metalle und Rohstoffe verloren, so die Studie. Jetzt schauen wir noch an die europäischen Börsen. Der DAX in Frankfurt ist stabil und der MIB-Index in Mailand verliert aktuell leicht.
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4: Wenn aus einer Gegend viele Menschen abwandern, wenn die Bevölkerung in wenigen Jahrzehnten von fast 3 Millionen auf 2 Millionen schrumpft, dann ist das ein Zeichen dafür, dass etwas nicht gut läuft. Im deutschen Bundesland Sachsen-Anhalt geht seit den 90er Jahren vieles bergab. Industriebetriebe sind dicht gemacht, gut ausgebildete junge Menschen sehen kaum mehr eine Perspektive. An diesem Sonntag wählt Sachsen-Anhalt nun einen neuen Landtag und nicht nur ganz Deutschland schaut wie gebannt zu. Denn in den Umfragen liegt zum ersten Mal die Rechtsaußenpartei AfD weit vorne bei über 40%. Sie will, wenn sie gewinnt, vieles umkrempeln, zum Beispiel das Asylrecht ändern und die Schulpflicht aufweichen. Mein Kollege Florian Scheringer spricht mit dem Politikwissenschaftler Karl Kössler von der Eurak in Bozen über diese, wie es heißt, historische Wahl in Sachsen-Anhalt.
16: Herr Kössler, warum ist es gerade jetzt, weil die AfD gibt es ja schon seit über 10 Jahren, dass man an diesem Punkt ist, jetzt könnte sie vielleicht sogar an die Macht kommen? Was hat sich jetzt in den letzten Jahren, Monaten geändert?
17: Ein Grund dafür ist sicherlich, dass eben dieses Misstrauen gegenüber der Politik noch stärker zugenommen hat. Also Protestparteien aus teilweise extremen politischen Lagern, das haben wir auch in anderen Ländern in Europa und darüber hinaus. Ein anderer wichtiger Faktor, natürlich in Zeiten der starken Personalisierung der Politik, ist sicher auch der Spitzenkandidat Ulrich Siegmund. Er ist mit 35 Jahren vergleichsweise sehr jung. Er wurde beschrieben als stets gut gelaunter Politik-Popstar, der es eben auch schafft, die teilweise sehr extremen rechtsextremen Positionen der AfD auch als harmlos rüberzubringen und der eben ein sehr charismatischer und guter politischer Kommunikator ist.
16: Jetzt diese Wahl bezeichnen viele als eine Schicksalswahl für Deutschland, gerade weil eben es möglich ist, dass die AfD hier an die Macht kommt, an die absolute Mehrheit kommt. Was bedeutet denn diese Wahl jetzt, diese Entscheidung an diesem Sonntag für ganz Deutschland, nicht nur für Sachsen-Anhalt?
17: Die AfD selbst hat diese Wahl ja als eine Testwahl bezeichnet. Also sie wollen natürlich dort an die Macht kommen, in Sachsen-Anhalt zeigen, dass sie als Regierungsoption glaubwürdig sind. Und natürlich ist das auch ein Signal in Richtung Berlin. Man will Druck ausüben, auch auf die nationalen Parteien, vor allem auch auf die CDU, die sogenannte Brandmauer, also diese Abgrenzung gegenüber der AfD aufzugeben. Also diese Brandmauer, das bedeutet ja, dass die arrivierten Parteien sich gegen eine Koalition mit der AfD aussprechen, sowohl auf Landesebene als auch auf Bundesebene. Und sollte die AfD die alleinige Mehrheit schaffen in Sachsen-Anhalt, dann ist es natürlich schwieriger und ihm wird es immer schwieriger für die anderen Parteien, diese Brandmauer aufrechtzuerhalten.
16: Der Wahlkampf in den letzten Monaten hat sich gefühlt nur um die AfD gedreht. Auch die anderen Parteien, zum Beispiel die CDU, spricht immer wieder davon, man müsse unbedingt verhindern, dass die AfD an die Macht kommt. Ist das vielleicht ein bisschen die falsche Taktik, sich so einzuschießen auf die AfD? Hätte man da vielleicht mehr auf die eigene Politik und Lösungen schauen sollen?
17: Ja, kurz gesagt, ich würde dem zustimmen, dass das die falsche Taktik war. Man wird sehen, wie sich das dann auswirken wird. Aber diese Strategie des rein auf gegen die AfD zu sein ausgerichteten Wahlkampf könnte nach hinten losgehen.
4: Sagt der Politikwissenschaftler Karl Kössler. Wie die Wahl in Sachsen-Anhalt ausgeht, das wissen wir dann am Sonntag um 18 Uhr.
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4: Ja, das zeigt sich heute von seiner besten Seite. Die Sonne scheint im ganzen Land bei wolkenlosem Himmel. Die Temperaturen dazu bleiben sommerlich bei Höchstwerten von 27 bis 33 Grad. Philipp Dattarotti vom Landeswetterdienst. Wie geht es denn morgen und in den nächsten Tagen weiter?
18: So strahlend sonnig wie heute wird es morgen am Samstag nicht mehr sein, denn zeitweise ziehen einige Wolken durch. Am dichtesten sind sie ganz im Norden am Alpenhauptkamm. Dazu wird es teils föhnig bei Höchstwerten von 25 bis 33 Grad. Am Sonntag ist es dann wieder im ganzen Land sehr sonnig mit nur wenigen Wolken und es bleibt am Nachmittag sommerlich warm.
4: Das war das Südtirol-Journal Mittagsmagazin vom Freitag. Morgen hören Sie an dieser Stelle unseren Wochenrückblick mit den wichtigsten Themen der letzten Tage. Ich bin Marlies Winkler. Ich wünsche Ihnen noch einen schönen Nachmittag.
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19: Hier ist die Landesverkehrsmeldezentrale mit Manuel Scutellaro. Schönen Mittag. Auf der Brennerautobahn in Richtung Süden zwischen Bozen Nord und Affi gibt es abschnittsweise Kolonnenverkehr wegen Belastung. Zu Kolonnenbildungen wegen Überlastung kommt es auch auf der Pustertaler Stadtstraße in Fahrtrichtung Innichen zwischen St. Sigmund und Kienz sowie im Abschnitt Bruneck-Percha. Und kurze Wartezeiten wegen Bauarbeiten gibt es im Passaital zwischen Riffern und Saldaus und im Gardertal von Zwischenwasser bis Picolein. Unterwegs. Gute und sichere Fahrt.

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1: Meran wappnet sich für Staatsbesuch, sogar die Mülleimer müssen weg. Meloni knackt Regierungsrekord, das sagt Senatorin Unterberger. Das Wetter strahlend sonnig. Ich bin Florian Scheringer, guten Tag.
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1: Meran bereitet sich auf den Festakt 80 Jahre Pariser Vertrag vor. Morgen werden dazu im Kursaal der italienische Staatspräsident Sergio Mattarella und der österreichische Bundespräsident Alexander Van der Bellen erwartet. Wegen des hohen Besuchs werden Sicherheitsvorkehrungen getroffen. So müssen unter anderem 36 Müllkübel in der Freiheitsstraße und auf der Kurpromenade abmontiert werden. Am Sonntagvormittag werden sie dann wieder zurückgebracht. Ministerpräsidentin Giorgia Meloni ist jetzt fast 4 Jahre im Amt, länger als jeder Regierungschef vor ihr in der Republik Italien. Diese Leistung sei anzuerkennen, sagt SVP-Senatorin Julia Unterberger. Vor 4 Jahren war Meloni von ausländischen Medien noch als gefährlichste Frau Europas bezeichnet worden, wegen ihrer extrem rechten Vergangenheit. Hat sie sich geändert? Unterberger sagt,
3: sie hat verstanden, dass jemand, der Verantwortung trägt, nicht so agieren kann, wie sie es vielleicht gerne gehabt hätte. Also sie ist Realistin, Pragmatikerin, aber ich glaube, im Kern ist sie immer noch sehr extrem rechts. Das zeigt sich auch an manchen Dingen ihrer Innenpolitik.
1: Meloni werde wohl die Legislatur fertig machen können, sagt Unterberger. Die Wiederwahl werde aber nicht einfach, vor allem wegen der Konkurrenz im rechten Lager. Südtirols Seilbahnen befördern immer mehr Menschen. Das Astat hat jetzt die Zahlen der Jahre 2024 und 2025 vorgelegt. Im Winterhalbjahr waren es 150 Millionen Fahrgäste. Die Zahl der Seilbahnanlagen ist seit Jahren kontinuierlich zurückgegangen, von 440 im Jahr 1980 auf 351 heute. Die Qualität der Seilbahnen hat aber zugenommen und auch die Förderleistung. Auf den Bergen wachsen heute mehr Pflanzenarten als noch vor 2 Jahrzehnten. Typische Hochgebirgspflanzen verschwinden aber zunehmend. Das hat eine internationale Langzeitstudie herausgefunden, bei der auch die EURAG in Bozen mitgearbeitet hat. Europaweit wurden 62 Berggipfel untersucht, 8 davon in Südtirol. Die Klimaerwärmung verdrängt jene Arten, die sich an die Kälte und die extremen Bedingungen im Hochgebirge angepasst haben. Vereinzelt sind sie schon ganz verschwunden. In der Formel 1 werden die Rennen kürzer. Die Teams haben einstimmig beschlossen, nächstes Jahr alle Rennen jeweils um ein paar Runden zu verkürzen. Grund dafür ist das neue Reglement. Die Autos brauchen ab nächster Saison mehr Benzin und würden es bei der bisherigen Renndistanz nicht ins Ziel schaffen. Größere Tanks lehnen die Teams nämlich ab. Und im ganzen Land zeigt sich keine einzige Wolke. Mehr zum Wetter hören Sie gleich.
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1: In ganz Südtirol ist der Himmel wolkenlos, die Sonne brennt vom Himmel. Aktuell messen wir 28 Grad in Bozen, 26 in Schlanders, 24 in Sterzing und 23 Grad hat es in Bruneck. Auf bis zu 34 Grad steigt das Thermometer heute noch im Unterland. Morgen Samstag gibt es dann auch ein paar Wolken und etwas Nordföhn. Der Sonntag wird dann wieder super sonnig.
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8: Karin Unterhofer aus der Landesverkehrsmeldezentrale. Auf der Brenner Autobahn gibt es in Fahrtrichtung Süden zwischen Klausen und Affi Kolonnenverkehr wegen Überlastung. Gute Fahrt!

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1: Straßensperre im Sommer, Glurns spricht von einem Erfolg. Schülertransport fast im ganzen Land gesichert. Das Wetter, warm ist es wieder. Ich bin Florian Scheringer, guten Nachmittag.
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1: In Glurns im Finchgau rollt der Verkehr jetzt wieder normal durch die Stadt. Vor ein paar Tagen ist die Sommersperre zu Ende gegangen. Heuer hat man sie zum ersten Mal eingeführt, um den Verkehr zu reduzieren. Das hat auch gut funktioniert. Bürgermeister Erich Wallnöfer ist zufrieden und deshalb überlegt er, auch nächstes Jahr wieder den Verkehr im Sommer auszusperren.
3: Ich persönlich sehe ich das schon so, dass man nächstes Jahr wieder eine Sperrung macht. Nicht? Und damit man auch wieder die starken, die zwei Monate, die starken Reisezeit und starken Verkehrsaufkommen da praktisch ein bisschen vermindert in der Stadt drinnen. Ich glaube schon, dass es wieder kommen wird.
1: Die Nachbargemeinden Malz und Schluderns freut das hingegen weniger. Sie hatten wegen der Sperre deutlich mehr Verkehr. Nicht alle Schulkinder in Südtirol wohnen in der Nähe einer Bushaltestelle. Für sie organisiert das Land auch heuer wieder einen eigenen Schülertransport. 4.500 Schüler fahren mit diesem Zusatzdienst. 98% der Dienste sind gesichert, wie das Land jetzt mitteilt. In einzelnen Fraktionen gibt es dagegen noch keine Lösung. Die betroffenen Familien bekommen Geld für selbstorganisierte Fahrten. Man arbeite aber intensiv daran, dass möglichst bald alle Schüler in Südtirol einen geeigneten Fahrdienst haben, heißt es vom Land. Südtirols Seilbahnen befördern immer mehr Menschen. Das Astat hat jetzt die Zahlen der Jahre 2024 und 2025 vorgelegt. Im Winterhalbjahr waren es 150 Millionen Fahrgäste. Die Zahl der Seilbahnanlagen ist seit Jahren kontinuierlich zurückgegangen, von 440 im Jahr 1980 auf 351 heute. Die Qualität der Seilbahnen hat aber zugenommen und auch die Förderleistung. Und sie werden energieeffizienter, sagen die Seilbahnunternehmer. Auf den Bergen wachsen heute mehr Pflanzenarten als noch vor zwei Jahrzehnten. Typische Hochgebirgspflanzen verschwinden aber zunehmend. Das hat eine internationale Langzeitstudie herausgefunden, bei der auch die EURAG in Bozen mitgearbeitet hat. Europaweit wurden 62 Berggipfel untersucht, 8 davon in Südtirol. Die Klimaerwärmung verdrängt jene Arten, die sich an die Kälte und die extremen Bedingungen im Hochgebirge angepasst haben. Vereinzelt sind sie schon ganz verschwunden. Lebensmittel sind weltweit so teuer wie seit fast 4 Jahren nicht mehr. Das geht aus Daten der Vereinten Nationen hervor. Grund dafür sind Wetterextreme, die verschiedenen Kriege auf der Welt und Handelsbeschränkungen. Der Ukraine-Krieg belastet vor allem Getreidelieferungen und durch den Iran-Krieg wird Dünger knapp. In Europa macht man sich wegen der Hitze und Dürre vor allem Sorgen um die Mais- und Zuckerrübenernte. Und die Sonne scheint von einem ungetrübten Himmel, gleich mehr zum Wetter.
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3: In Bozen haben wir schon wieder die 30-Grad-Marke geknackt, zum 85. Mal heuer. Das ist ein neuer Allzeitrekord, wie Landesmeteorologe Dieter Peterlin in den sozialen Medien schreibt. Ein Blick auf die anderen Landesteile. Jetzt hat es 29 Grad in Meran, 25 in Sandin-Taufers, 23 in Sulden und 22 Grad messen wir in Deutschnofen. Überall gibt's heute einen strahlend blauen Himmel und kaum eine Wolke.
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5: Guten Nachmittag wünscht Manuel Scutellaro aus der Landesverkehrsmeldezentrale. Auf der Brennerautobahn in Richtung Süden zwischen Trient Süd und Affi gibt es abschnittsweise Kolonnenverkehr wegen Überlastung. Und auf der Schnellstraße Mebo in Richtung Meran zwischen Sinig und Untermais ist wegen Arbeit nur eine Fahrspur befahrbar. Von den anderen Hauptstraßen Südtirols liegen uns keine Störungsmeldungen vor. Gute Fahrt!

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1: Streit im oberen Finchgau wegen Straßensperre. Fahrradunfall in Vilnius fordert Verletzten. Das Wetter strahlend sonnig. Ich bin Florian Scheringer, guten Nachmittag.
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1: Zwischen den Gemeinden Glurns, Mals und Schluderns herrscht dicke Luft. Grund ist die Straßensperre in Glurns heuer im Sommer. Der Verkehr konnte dadurch in der Stadt deutlich reduziert werden. In der Nachbargemeinde Mals hat der Verkehr wegen der Sperre dagegen stark zugenommen. Bürgermeister Josef Turner ärgert sich.
3: Durch solche Maßnahmen macht man sich keine Freunde, das ist klar. Und zweitens, wenn ich so etwas tun möchte, dann würde ich schauen, dass ich mir zuerst auf Glurns eine Lösung finde. Dann würde ich mir mal um die Stadt eine Straße bauen oder einen Ring machen, wie andere Städte halt auch. Dann würde ich zuerst mal meine Hausaufgaben in Glurns machen, bevor ich auf andere komme. Also wir werden es das nicht mehr bieten lassen, wir werden sicher, wenn ich so etwas nur mal kommt, ein paar Maßnahmen setzen.
1: Besonders hart getroffen hat es die Fraktion Latsch. Da gibt es viele enge Straßen, die teilweise nur einspurig befahrbar sind. Und die waren wegen der Sperre in Glurns heuer offen. Komplett verstopft, sagt Bürgermeister Turner. In Vilnius ist ein Radfahrer bei einem Verkehrsunfall verletzt worden. Der 49-jährige Mann ist in St. Peter gegen einen Bus geprallt. Er wurde mit mittelschweren Verletzungen ins Krankenhaus Brixen gebracht. Nicht alle Schulkinder in Südtirol wohnen in der Nähe einer Bushaltestelle. Für sie organisiert das Land auch heuer wieder einen eigenen Schülertransport. 4.500 Schüler fahren mit diesem Zusatzdienst. 98% der Dienste sind gesichert, wie das Land jetzt mitteilt. In einzelnen Fraktionen gibt es dagegen noch keine Lösung. Die betroffenen Familien bekommen Geld für selbstorganisierte Fahrten. Man arbeite aber intensiv daran, dass möglichst bald alle Schüler in Südtirol einen geeigneten Fahrdienst haben, heißt es vom Land. 2 Tage vor der Landtagswahl in Sachsen-Anhalt in Deutschland trudeln die letzten Umfragen ein. Die als gesichert rechtsextrem eingestufte AfD kommt laut ZDF auf 41%, die christdemokratische CDU auf 23%. Deutlich dahinter liegen Linke und SPD. Die Grünen und das BSW müssen um den Einzug in den Landtag zittern. Diese kleineren Parteien könnten den entscheidenden Unterschied machen. Je mehr Parteien es in den Landtag schaffen, umso geringer sind die Chancen für die AfD, eine Alleinregierung aufbauen zu können. Lebensmittel sind weltweit so teuer wie seit fast 4 Jahren nicht mehr. Das geht aus Daten der Vereinten Nationen hervor. Grund dafür sind Wetterextreme, die verschiedenen Kriege auf der Welt und Handelsbeschränkungen. Der Ukraine-Krieg belastet vor allem Getreidelieferungen und durch den Iran-Krieg wird Dünger knapp. In Europa macht man sich wegen der Hitze und Dürre vor allem Sorgen um die Mais- und Zuckerrübenernte. Und es ist wieder richtig warm in Südtirol. Gleich mehr zum Wetter.
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1: Die Sonne gibt heute Vollgas. Im ganzen Land gibt's blauen Himmel und stellenweise weht ein leichter Wind. Aktuell messen wir 31 Grad in Gargazon, 28 in Ayers, 26 in Pfunders und 24 Grad hat es in Corvara. Auf bis zu 34 Grad steigen die Werte heute noch. Morgen gibt's dann einen freundlichen Mix aus Sonne und Wolken bei Höchstwerten von 25 bis 33 Grad.
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7: Karin Unterhofer aus der Landesverkehrsmeldezentrale. Kolonnenverkehr wegen Überlastung gibt es auf der Brennerautobahn in Fahrtrichtung Süden zwischen Bozen Süd und Affi und auf der Finchgauer Stadtstraße in Richtung Meran zwischen Blaus und Rabland. Noch ein Hinweis, die Landesstraße Furkelpass wird auf Olanger Seite auf der Höhe Marchner ab Montag 7. September bis Mittwoch 23. September durchgehend wegen Asphaltierungsarbeiten gesperrt. Die Umleitung erfolgt über die Gadertaler Stadtstraße. Gute Fahrt!

Wie oft, bitteschön, hat man sich das schon gedacht, in den verschiedensten Lebenslagen, Augen zu und durch. Und ja, Wolfram Peter hat darüber einen Titel gemacht, schön so 3:08 und er hat den Anfang gemacht im heutigen Nachmittagsprogramm. Und ja, auf den Sprung ins Wochenende, da freuen wir uns. Ja, jetzt übrigens auch auf die Künstlerin von COD am Start mit Mutmacher-Song. Ich darf mich auch noch kurz vorstellen, so viel Zeit muss sein. Am Mikrofon der Roland.

0: Ja, in Vino Veritas, also im Wein liegt die Wahrheit, heißt ein uraltes Sprichwort, was wohl auch stimmt, denn ein Besoffener sagt immer die Wahrheit. Das haben wir schon gemerkt, gell? Aber anscheinend hat man weder auf Wahrheit als auf Wein noch große Lust. Italiens Weinbranche hat derzeit ein richtig großes Problem. Es gibt mehr Wein als Nachfrage. Die Keller sind noch gut gefüllt und gleichzeitig gehen die Exporte zurück und die Preise geraten unter Druck. Und ja, ganz spurlos geht diese Entwicklung auch in Südtirol nicht vorbei. Hier wurde zuletzt zwar mehr Wein produziert, aber auch bei uns ist der Absatz rückläufig. Vor allem jüngere Menschen greifen offenbar seltener zur Weinflasche. Die Südtiroler Weinwirtschaft setzt deshalb weiterhin stark auf Qualität, denn gerade hochwertige Weine, die sollen sich auch in einem schwierigeren Markt behaupten können. So denn die Überlegung. Also mal sehen, ob dieser Plan immer aufgeht. Wir würden es natürlich gönnen.
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0: Sondern auch musikalisch gibt es jetzt ein Klackele
2: schon dunkel, als ich
0: mit Udo Jürgens.

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0: scheint so schön. Tolle Nummer mit Donatella Rettore. Und wir bleiben bei viel Frau und kommen zur Traumfrau im Schlager. Das ist sie ganz ohne Zweifel, Helene Fischer. Und von ihr ist heute ganz frisch erschienen ihre neueste Single An meiner Seite. Und viele Fans kennen das Lied schon von ihrer großen Stadiontour. Ich weiß, auch viele Südtiroler waren da mit dabei. Dort hat Helene es gemeinsam mit ihrem Mann Thomas hoch über dem Publikum präsentiert in einer doch sehr spektakulären Akrobatik-Nummer. Jetzt ist der Titel offiziell da und gleichzeitig auch der zweite Vorgeschmack auf ihr neues Album und bei uns ein Hit der Stunde und ja, wir hören sehr gerne rein.
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0: Das Wetter in Südtirol am heutigen Freitag.
1: Grüß Gott. Beim Wetter. Durchschnittlich gibt es im September nochmals 3 Tage mit 30 Grad. Die haben wir mit gestern schon erreicht und viele weitere werden folgen. Bis Dienstag, erst danach wird es kühler. Zuvor heute also und auch am Wochenende viel Sonnenschein und weiterhin sommerliche Temperaturen mit bis zu 33 Grad. Heute wolkenlos, morgen vorübergehend leicht wechselhafter, zwar auch einiges an Sonne, aber eben auch ein paar Wolken. Am Sonntag dann wieder ungetrübter Sonnenschein. Am Montag lokale Gewitter am Nachmittag und am Dienstag noch ein letztes Mal heißes Sommerwetter, bevor sich das Wetter am Mittwoch umstellt. Das war das Wetter mit Dieter Peterlin.
2: Und damit sind wir durchaus zufrieden. Sonnenschein ist halt zumindest in den nächsten Tagen. Danach, ja, wie gehört, macht sich dann so langsam der Herbst 2026 bemerkbar. Aber zunächst dürfen oder vielmehr müssen wir noch ein bisschen schwitzen in der 6. Hitzewelle.

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1: Auf geht's das Wochenende zum Mittoerlinger Kirchtag. 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
4: Ja, das erzählt uns mein lieber Kollege Josef zu hören, wie gesagt, morgen ab 15 Uhr und als Wiederholung auch. Da freuen wir uns drauf. So, und ich erzähle Ihnen auch was, nämlich, dass es bei uns so langsam Richtung aktueller Nachrichten aus Südtirol und der Welt geht. Die Kollegen von den Nachrichten erwarten Sie bereits und bis dahin, klar, gibt's ein bisschen Musik. Die Saragossa-Band hat sich angekündigt mit Zabalak. Und das ziemliche zackige anschließend Bernhard Brink und auch damit einen schönen Nachmittag.

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2: Kritik an neuer Straße auf Seiser Alm. Wachdienst in Bozner Altstadt kommt nächstes Jahr. Das Wetter super sonnig und warm. Ich bin Florian Scheringer, guten Nachmittag.
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2: Umweltschützer kritisieren eine neue Straße, die vor kurzem auf der Seiser Alm gebaut worden ist. In der Nähe des Biotops Col d'Affil gibt es jetzt eine neue Zufahrt zu einer privaten Hütte. Das sei eine weitere Wunde in der Landschaft, sagt der Dachverband für Natur- und Umweltschutz. Die Seiser Alm sei schon bestens erschlossen. Für ein privates Einzelinteresse dürfe die Landschaft nicht dauerhaft verbaut werden. Der lang erwartete Sicherheitsdienst in der Bozner Altstadt kann kommen. Die Landesregierung hat jetzt grünes Licht gegeben. Besonders in der Zone Bahnhofspark, Pfarrplatz, Kapuzinerpark sollen die Sicherheitskräfte patrouillieren. Da kommt es ja besonders oft zu Schlägereien, Vandalismus und Drogenhandel. Der Sicherheitsdienst startet am 1. Jänner 2027 und dauert vorerst 2 Jahre. Finanziert wird er vom Land und von der Gemeinde Bozen. In Vilnius ist ein Radfahrer bei einem Verkehrsunfall verletzt worden. Der 49-jährige Mann ist in St. Peter gegen einen Bus geprallt. Er wurde mit mittelschweren Verletzungen ins Krankenhaus Brixen gebracht. Die US-Sondergesandten Witkoff und Kushner wollen morgen und am Sonntag nach Russland reisen und zum ersten Mal seit Kriegsbeginn auch in die Ukraine. Das meldet die russische Nachrichtenagentur TASS. Der Kreml wollte das Treffen aber noch nicht bestätigen. Die USA wollen zwar vermitteln, zwischen den beiden Kriegsparteien herrscht aber immer noch eine tiefe Uneinigkeit über die Bedingungen für ein Kriegsende. Mehrere Forscher schlagen in diesen Tagen Alarm. Heuer könnte das Wetterphänomen El Niño so stark werden wie noch nie zuvor. In manchen Regionen wird es in den nächsten Monaten Dürren geben, in anderen Überschwemmungen und in wieder anderen extreme Hitze. Einige fragen sich, wie das in Südtirol ausschauen könnte. Landesmeteorologe Dieter Peterlin sagt:
4: Für Südtirol gibt es da keinen einfachen direkten Zusammenhang, aber es gibt ein paar Vermutungen und eine davon lautet, dass beim Höhepunkt von El Niño im Winter es bei uns etwas kälter werden könnte durch den Vorstoß von polarer Kaltluft. Jetzt kommt das große Aber, für eine konkrete Prognose reicht das nicht, also man kann jetzt nicht sagen, wegen El Niño bekommen wir einen kalten Winter, da sind andere Faktoren dann noch viel entscheidender.
2: El Niño ist ein Wetterphänomen, das alle paar Jahre wiederkehrt. Es kommt zustande, wenn das Wasser im Pazifik vor der Küste von Südamerika wärmer wird und sich dort staut. Das verändert die Temperaturen, Strömungen und die Niederschlagsverteilung weltweit. Ja, El Niño hin oder her, heute ist es heiß in Südtirol, gleich mehr zum Wetter.
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2: Anfang September und es fühlt sich an wie im Juli. Im ganzen Land ist es strahlend sonnig und heiß. Jetzt hat es 32 Grad in Auer, 31 in Naturns, 28 in Franzensfeste und 26 Grad messen wir in Sexten. Am Wochenende geht's freundlich und warm weiter. Der Sonntag wird der schönere Tag. Da ist es fast wolkenlos.
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6: Aus der Landesverkehrsmeldezentrale begrüßt Sie Manuel Scutellaro. Auf der Brennerautobahn in Richtung Süden zwischen Klausen und Bozen Nord gibt es ca. 2 Kilometer Rückstau nach einem Unfall. Und zwischen Bozen Süd und Affi Kolonnenverkehr wegen Überlastung. Auch auf der Brennerstadtstraße bei Klausen staut es sich in beiden Richtungen nach einem Unfall. Und auf der Finchgauer Staatsstraße kommt es wegen Überlastung zu Kolonnenbildungen in Fahrtrichtung Meran zwischen Töll und Forst. Allen unterwegs gute und sichere Fahrt.

0: Mein Andrea Berg am 4. September, Freitagnachmittag. Und nicht erst seit kurzem, sondern das geht schon seit geraumer Zeit so. Südtirol will die Bevölkerung für Klima, Arten und Naturschutz sensibilisieren. Aber ja, wie glaubwürdig ist das denn, wenn gleichzeitig immer neue Eingriffe gegen die Natur im eigenen Land genehmigt werden? Ein Beispiel von diesen Tagen: auf der Seiße Alm wird und wurde jetzt eine neue Zufahrtsstraße zu einer privaten Hütte gebaut. Laut Dachverband für Natur- und Umweltschutz führt sie durch artenreiche Feuchtwiesen und unmittelbar an einem Feuchtbiotop vorbei, also absolut schützenswert, sagt man uns. Und besonders brisant: die Hütte soll überwiegend als Sommerresidenz genutzt werden. Also für die Sommerfrische leidet ein ganzes sensibles Ökosystem. Und die Landesregierung sagt, okay, Daumen nach oben. Und es wird noch besser, denn ausgerechnet diese Woche erklärte Umweltlandesrat Peter Brunner, gerade auf der Seiße Alm, man wolle das Verantwortungsbewusstsein für Natur und Landschaft stärken. Ja, super, gell? Genau so geht er mit gutem Beispiel voran, ne?
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0: Ja, gar nichts klar. Aber da darf man schon fragen, wie soll man den Bürgern Verzicht und Rücksicht auf die Natur vermitteln, wenn bei Bauprojekten offenbar immer wieder andere Maßstäbe gelten? Auch jüngstes Beispiel derzeit in unseren Medien. Sie können sich erinnern, in Brixen gab es eine endlose Diskussion, auch einen Streit um einen Auwald, wo denn eine Brixener Firma namens Progress erweitern möchte auf Kosten des Auwaldes. Und zwei Umweltvereine hier haben dagegen geklagt. Und jetzt ist das Urteil da. Das Gericht sagt, der Auwald, der ist gar keiner. Dementsprechend gibt es auch nichts zu schützen. So schaut's denn aus, gell? Also Umweltschutz auf Südtirolerisch. So funktioniert das.

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1: Auf geht's das Wochenende zum Mittoerlinger Kirchstag. 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Um 6 Uhr spielt die Musikkapelle Steigen und um 9:30 so Griffelblech für Stimmung. Am Sonntag nach den Kirchen unter Prozession spielt die Trachtenkapelle Schäffern aus der Steiermark beim Frühschoppen. 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

0: schöne Töne von Oliver Heid.
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0: Kann man sich nur anschließen. Bei uns nach dem Oliver Heid jetzt die Hohlerstauden. Also musikalisch bleiben wir in Österreich. Und die sind nochmal vom Sommergefühl. Nur ein paar Tage laut Meteorologen haben sie noch für ihre aktuelle Single und bei uns auch ein Hit. Die Stunde um 4:05.

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1: So einige Konzerte am heutigen Freitag, 4. September, in Weißberg um 20.45 Uhr, um 21 Uhr in St. Figele-Enneberg und ein Konzert in Oberecken. Der 12. Auer Orgelsommer in der St. Peterskirche in Auer um 20 Uhr. Musik im Dom von Bozen heute um 19 Uhr, Konzert in Seis am Schlern um 20.30 Uhr, um 20 Uhr Sommerkonzert in St. Peter Laien, Münchner Freiheit beim Venosta Festival in Glurns um 18 Uhr am heutigen Freitag, Orchesterkonzert in Lottach in der Mehrzweckhalle um 20 Uhr. Ebenso heute und zwar dauernd bis zum Sonntag, 40 Jahre Freizeitmaler Südtirol, der Ortsgruppe Terlan, die Öffnung heute um 17 Uhr im Raiffeisenhaus. Spitzfindigkeiten, Kunstgrafikausstellung mit Künstler und Künstlerinnen bis zum 24. Oktober, SKB Artes in Bozen. Fest ad Lapan, Brotfest, ein Fest, das einem der einfachsten und zugleich wertvollsten Nahrungsmittel unserer Tradition gewidmet ist, nämlich dem Brot, in Abtei, dauernd bis zum 6. September. Das Motorradtreffen in Schlanders mit Live-Musik in der Fußgängerzone von Schlanders, Treffpunkt um 19 Uhr. In St. Pauls-Eppern im Dorfzentrum das Paulsner Dorffest bis zum Sonntag, 6. September. Nun zum Samstag, 5. September. Den Abschluss des Epperner Liedsommers bildet das Abschlusskonzert der Sänger-Sängerinnen des Meisterkurses unter der Leitung von Brigitte Fassbinder im Lanzerhaus in Eppern um 20 Uhr. Dann auch noch morgen Samstagabendkonzert in Deutschnofen um 20.30 Uhr, zur selben Zeit Sommerkonzert in Sterzing, um 20 Uhr Mozart in der Hofburg von Brixen. Ein Konzert in Lengstein um 20 Uhr und um 18 Uhr ein Konzert in Steinhaus. Konzertlesung Stimme aus der Ferne, Clara und Robert Schumanns Liebe, in der Kommende von Lengmoos am Ritten um 20.30 Uhr. Die Veranstaltung Kulturfesta auf Schloss Gandeck in Eppan von 16 bis 22 Uhr. Die 14. Pilzausstellung in Meran im Urania-Haus bis zum kommenden Sonntag in Meran. Und die 9. Arntaler Graukästage im Arntal vom 5. bis zum 19. September. Das Südtirol-Skiroll-Festival. Beim Südtirol-Skiroll-Festival dreht sich zwei Tage lang alles um den Skiroll-Sport. Das Programm in diesem Falle wäre Sprint in Antols-Obertal im Biathlon-Stadion von 9.30 Uhr bis 17 Uhr bis zum kommenden Sonntag. Seit vielen Jahren bereits Tradition, auch heuer wiederum der Saarner Kirchtag bis zum 7. September und der Sondner Kirchstein Sand in Taufers. Um 18 Uhr geht's los am morgigen Samstag. Kirchtag in Mitterohlang um 18 Uhr bis zum Sonntag, 6. September. Das Deiser Tanzelmusikfest bis zum kommenden Sonntag. Und an diesem Sonntag, 6. September, einiges an Konzerten in Sechsen, zum Beispiel um 20.30 Uhr. Sonntagskonzert in Meran um 10.30 Uhr. Konzert der Bürgerkapelle Gries in Bozen-Münzbank um 10.30 Uhr. Gipfelklänge am Kronplatz an diesem Sonntag von 11 bis 13 Uhr. Und dann Frühshop in Sarentein um 10 Uhr geht's los. Schof-Short, Schofabtrieb in Trafoy, untere Datscher Alben um 10 Uhr. Musikfest in Tramin um 10.30 Uhr auf dem Festplatz, Burbenfest und Frühschoppen in Kastloth in der Pfarrkirche und am Schulhof der Mittelschule ab 11 Uhr. Saltenauftrieb und Saltenfest, Auftrieb der Tiere auf die Wiesen auf dem Salten, Lachen-Hochplateau mit musikalischer Begleitung und Feldmesse. Kirchtag in Mitterohlang um 10 Uhr, der Wasserfaller Kirchtag in Innerratschings um 11 Uhr, Dallner Sonntag ebenso mit dabei an diesem Sonntag. Nun zum Montag, 7. September, Führung zu den Schützengräben in Theiß, Zeitzeugen der Geschichte, Treffpunkt in Theiß vor dem Mineralienmuseum um 16.30 Uhr. Dolomiten-UNESCO-Welterbe, Multivision mit Valentin Bardella in Welschnofen im Haus der Dorfgemeinschaft um 20.30 Uhr. Benefiz-Flohmarkt, organisiert vom Verein Tierheim Oberfintel im Vereinshaus von Oberfintel am 12. und am 13. September in der Zeit von 9 bis 18 Uhr. Da freut man sich auf Ihren Besuch. Der Erlös kommt bedürftigen Tieren zugute. Stöbern, entdecken und dabei helfen.
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2: Ja, und mehr Information geht wirklich gar nicht mehr. Kollege Alexander Lanz in höchster Form und ja, ich hoffe, Sie konnten für sich was Interessantes rauspicken. 7 Minuten nach 4:30 und nach so vielen Infos, da haben wir uns Musik verdient. Alexandra Lexa am Start.

0: Auf nach Deis zum Musik- und Tänzelmusikfest. Am Samstag, 5. September, kommt Stimmung auf dem Festplatz. Ab 5 Uhr spielt die Musikkapelle Völser Aachen, danach die Musikkapelle Leuen und ab 9 Uhr geht's richtig los mit JBB Blasmusikbauer und Bäriger Bachtelmusik. Am Sonntag, 6. September, dann das 23. Deiser Tänzelmusikfest. Um 10 Uhr ist die Heilige Messe und ab 11 Uhr Volksmusik vom Feinsten mit der Deiser Tänzelmusik, der Wangener Kirchtimusik und der AGB-Musik. Dazu gibt es Südtiroler Leckerbissen, Kinderanimation, Bastellecke und Kindervolkstanz. 5. und 6. September, Musik und Tanz in Deis. Lasst ihr das nicht entgehen.
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0: Tja, ein Freitagnachmittag auch mit Claudia Jung im Ohr. Du, ich lieb dich, singst du uns. Und hier der Hinweis für morgen.
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0: Ja, das ist der Hinweis zu einem sehr interessanten Gespräch mit Kollege Werner und tollen Gast. Ja, immer hier, immer auf ihrem 2000er. Na klar, logisch.

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8: Dieselrabatt bleibt noch ein paar Tage länger. In Bozen patrouillieren bald mehr Sicherheitskräfte. Das Wetter, strahlend blauer Himmel und Sonnenschein. Ich bin Florian Scheringer, guten Nachmittag.
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8: Der Tankrabatt wird doch noch einmal verlängert. Die 17 Cent Rabatt pro Liter Diesel gelten jetzt bis zum 10. September, das ist der kommende Donnerstag. Finanziert wird die Maßnahme durch die höheren Mehrwertsteuereinnahmen auf Benzin und Diesel. Im Hintergrund arbeitet die Regierung an längerfristigen Maßnahmen. Die Rede ist von einer Entlastung für Geringverdiener. Nächste Woche wissen wir dann mehr. Umweltschützer kritisieren eine neue Straße, die vor kurzem auf der Seiser Alm gebaut worden ist. In der Nähe des Biotops Col d'Afil gibt es jetzt eine neue Zufahrt zu einer privaten Hütte. Das sei eine weitere Wunde in der Landschaft, sagt der Dachverband für Natur- und Umweltschutz. Die Seiser Alm sei schon bestens erschlossen. Für ein privates Einzelinteresse dürfe nicht die wertvolle Landschaft dauerhaft verbaut werden. Der lang erwartete Sicherheitsdienst in der Bozner Altstadt kann kommen. Die Landesregierung hat jetzt grünes Licht gegeben. Besonders in der Zone Bahnhofspark, Pfarrplatz, Kapuzinerpark sollen die Sicherheitskräfte patrouillieren. Da kommt es ja besonders oft zu Schlägereien, Vandalismus und Drogenhandel. Der Sicherheitsdienst startet am 1. Jänner 2027 und dauert vorerst 2 Jahre. Finanziert wird er vom Land und von der Gemeinde Bozen. Der Hauptsitz des ukrainischen Inlandsgeheimdienstes in Kiew ist von einer russischen Drohne getroffen worden. Der Angriff habe direkt auf das Büro des Geheimdienstchefs gezielt, sagt Präsident Zelensky. Offenbar wurden bei dem Angriff mindestens 5 Menschen verletzt. Heuer könnte das Wetterphänomen El Niño so stark wie nie zuvor werden. Davon geht der Weltwetterverband aus. In manchen Regionen wird es in den nächsten Monaten Dürren geben, in anderen Überschwemmungen und in wieder anderen extreme Hitze. Der Klimaforscher Marc Zebisch von der EURAG in Bozen sagt, was wir hier bei uns in Europa merken, seien eher die Folgen des Klimawandels. Wenn wir El Niño zu spüren bekommen, dann eher indirekt über andere Folgen, so Zebisch.
10: Die Folgen sind vielleicht eher sogar wirtschaftlich, also hängt eben dann doch alles zusammen, wenn man sich vorstellt, El Niño führt in der Regel zum Beispiel in Argentinien, also an der Ostseite von Südamerika, zu Dürren und Hitze, das heißt auch zu Ertragsausfällen. Und viele der Futtermittel, die in Europa verwendet werden für die Viehproduktion, kommen eben aus Südamerika. Das wäre wahrscheinlich die erheblichere Folge für Europa.
8: Wie El Niño sich tatsächlich auswirkt, werden wir erst im Dezember sehen, wenn er seinen Höhepunkt erreicht. Ab Februar klingt er dann langsam wieder ab. Und heute ist es so richtig heiß, das liegt aber nicht an El Niño. Gleich mehr zum Wetter.
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8: Traumhaft sonnig ist es und so bleibt es auch. Aktuell messen wir hochsommerliche 34 Grad in Brandzoll, 31 in Kolmann, 30 in Sand im Taufers und 25 Grad hat es beim Kloster Marienberg. Auch morgen Samstag gibt es am Nachmittag bis zu 34 Grad, dazu aber auch ein paar Wolken. Der Sonntag wird dann beinahe wolkenlos.
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16: Karin Unterhofer aus der Landesverkehrsmeldezentrale. Auf der Stadtstraße Spondini-Greschenpass zwischen Spondinig und Schluderns wurde die Unfallstelle geräumt. Die Staus lösen sich langsam auf. Kolonnenverkehr wegen Überlastung gibt es auf der Brennerautobahn in Fahrtrichtung Süden zwischen Bozen-Nord und Trient-Nord, auf der Finchgauer Stadtstraße Nittumeran zwischen Blaus und Rabland und auf der Pustertaler Stadtstraße in Richtung Innichen zwischen St. Sigmund und Kierns. Auf der Brenner Stadtstraße bei Klausen gibt es eine Einbahnregelung wegen Arbeiten. Zurzeit staut es in Fahrtrichtung Süden. Allen, die unterwegs sind, gute Fahrt!
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sich angenehme Musik von Monika Martin für den frühen Feierabend. Und wir bleiben in ihrer Heimat Österreich mit der Meldung. Ja, hoch, höher und richtig alt. Die älteste Hochgebirgsmessstation Europas wird nämlich 140 Jahre alt. Seit 1886 wird am hohen Sonnblick auf 3106 Metern Höhe in den Hohen Tauern im österreichischen Bundesland Salzburg fast ohne Unterbrechung gemessen. Ja, wie sich im Wetter Schnee, Gletscher und Klima verändern. Und genau diese lange Datenreihe macht die Station heute so wertvoll. Auch für uns Südtiroler forschen können nämlich aktuelle Werte direkt mit Messungen von über 100 Jahren vergleichen. Und ja, die zeigen ziemlich deutlich, wie stark sich die Alpen verändert haben. Rund um den besagten Gipfel könnten dann auch die verbliebenen Eismassen laut Experten in den nächsten 15 Jahren sogar ganz verschwinden. Und ja, das ist leider ein Schicksal, dass dieser Gipfel mit eigentlich allen Gipfeln unser Alpen teilt. Ja, und das ist wohl nicht mehr aufzuhalten, leider. Ein Wetterarchiv, also das inzwischen selber ein Stück Geschichte geworden ist, das zur ältesten Hochgebirgsmessstation Europas in den Hohen Tauern. Und wir bleiben hoch droben mit Barbara Zanetti.

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Also passt schon ganz gut in den späten Sommer, rosa, weiß und Sonnenwärme. Obwohl, also ich persönlich mag ja anderen Schlager. Also weniger Tschibum, Bum, Bum, sondern mehr das Tiefsinnige, das Gefühlvolle. Und Bingo, sowas haben wir jetzt im Programm. Ö5 und Michael Gritzner mit Was es tut mit mir. Und Sie werden hören, eine richtig angenehme Mischung aus Schlager und ganz leichten Country-Einflüssen und, ja, wie ich finde, auch zu Recht ein Hit der Stunde.

0: Das war auch so ein Riesending von Reinhard Fendrich. Das war damals die 80er, Anfang der 90er Zeit. Und da hat er einen Hit nach den anderen rausgehauen. Und sowas kann man nicht planen. Das passiert einfach und ganz schwer nachzumachen. Auch für einen Reinhard Fendrich, der übrigens derzeit richtig fleißig ist. Aber er möchte es künftig wieder ein bisschen ruhiger angehen lassen. Nach 45 Jahren auf der Bühne endet am Sonntag in Bregenz nämlich seine große Jubiläumstour. Danach möchte sich der 71-Jährige für längere Zeit zurückziehen und erstmal Ruhe genießen. Wohl tut er daran. Ein gültiger Abschied soll das aber noch nicht sein. An Pension denkt Fendrich ausdrücklich nicht. Das betont er in einem Interview, denn also ganz ohne Musik und Bühne kann er offenbar nicht sein. Ja, was für ein Glück für uns Fans, gell?
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0: Und musikalisch geht's dann weiter mit Künstlern, mit ganz tollen und mindestens genauso erfolgreichen Künstlern aus Südtirol. Die Gastloter Spatzen und Oswald Sattler. Und ja, die erinnern sich gemeinsam an ihre Anfänge in der Musik. Wir hören gerne hin um 5:05.

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Freitagfrüher Feierabend und es kommt immer wieder vor, dass wir gefragt werden, wie finanziert sich denn eigentlich ein Privatradio? Dann ist ganz einfach. Also Menschen kommen zu uns mit Anliegen und bezahlen dafür. Und bei guter Sache, sprich guter Tat, unterstützen wir das. Manchmal sogar kostenlos, so wie hier. Der Verein Tierheim Oberfindl organisiert am 12. und 13. September, das wäre das nächste Wochenende, in der Zeit von 9 bis 18 Uhr im Vereinshaus im Oberfindl einen Benefiz-Flohmarkt. Es gilt stöbern, entdecken und dabei helfen, denn der Erlös, der kommt bedürftigen Tieren zugute.

0: Ja, und wie gesagt, bei solchen Durchsagen verlangt man nichts. Also das unterstützen wir liebend gerne. Ist, wie gesagt, für eine gute Sache. Und auch hier in Südtirol dringend notwendig. Also da schaut man viel zu selten darauf hin. Aber auch hier gibt es bedürftige Tiere, die der Hilfe eben bedürfen. Und das Tierheim Oberfindl sorgt sich darum. Gut, also werden wir in den nächsten Tagen noch ein paar Mal durchgeben. Und dann gäbe es da noch einen Hinweis.
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0: Genau, und morgen in der Sendung von Werner, wäre es denn wieder soweit, ein Stück Südtirol zu hören in Ihrem 2000er.

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1: Junge Generation kritisiert Busstreik am ersten Schultag. Tankrabatt wieder um ein paar Tage verlängert. Das Wetter richtig sommerlich. Ich bin Florian Scheringer, guten Abend.
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1: Auch die junge Generation in der SVP kritisiert offen den Zug- und Busstreik am Montag, also am ersten Schultag. Das sei unverantwortlich gegenüber Jugendlichen, Familien und Pendlern. Der Schulstart sei eh schon für viele sehr stressig und ein Streik würde für noch mehr Chaos sorgen, sagt die JG. Sie fordert von den Gewerkschaften mehr Fingerspitzengefühl. Der Zeitpunkt des Streiks sei nicht nur unglücklich, sondern kontraproduktiv, heißt es von der SVP-Jugendorganisation, weil Kindern so schon am ersten Tag die Lust am Busfahren vergehen könnte. Der Tankrabatt wird doch noch einmal verlängert. Er wäre morgen ausgelaufen. Die 17 Cent Rabatt pro Liter Diesel gelten jetzt bis zum 10. September. Das ist der kommende Donnerstag. Finanziert wird die Maßnahme durch die höheren Mehrwertsteuereinnahmen auf Benzin und Diesel. Im Hintergrund arbeitet die Regierung an längerfristigen Maßnahmen. Die Rede ist von einer Entlastung für Geringverdiener. Nächste Woche wissen wir dann mehr. Immer mehr Südtiroler Dörfer bekommen eine Umfahrung. In Zukunft gehört auch Rabland im Finchgau dazu. Jetzt wurde die Trasse in den Bauleitplan eingetragen. Das heißt, dass nun die Planung ausgeschrieben werden kann. Die Umfahrung von Rabland soll 1,4 Kilometer lang werden. Davon verlaufen 820 Meter im Tunnel. Insgesamt soll das Projekt 75 Millionen Euro kosten. Eine russische Drohne hat das Hauptgebäude des ukrainischen Geheimdienstes SBU in Kiew getroffen. Präsident Zelensky hat den Angriff bestätigt und Details genannt. Katharina Schröder berichtet aus Moskau.
3: Die Drohne zielte direkt auf das Arbeitszimmer des SBU-Leiters in diesem Gebäude, erklärte Präsident Zelensky bei Telegram. Er wies den Chef des Geheimdienstes demnach an, spiegelbildlich auf den Angriff zu antworten. Das Militär werde diese Reaktion unterstützen. Laut der Stadtverwaltung wurden mehrere Menschen bei der Attacke verletzt.
1: Heute messen sich Dutzende Südtiroler Firmen in Neumarkt beim 25. Südtiroler Firmenlauf. Jede Firma kann ihre Mitarbeiter in Zweierteams an den Start schicken, die dann entweder die 1,5 Kilometer oder die 5 Kilometer Strecke laufen. Heuer gibt es über 2000 Teilnehmer. Der Start ist um 19 Uhr. Und super sonnig ist es heute in ganz Südtirol. Wie es mit dem Wetter weitergeht, das hören Sie gleich.
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1: Strahlenden Sonnenschein gibt's in ganz Südtirol. Dazu ist es sommerlich warm. Jetzt hat es 33 Grad in Pfatten, 31 in Oberfintel, 28 in Laas und 25 Grad messen wir in Pflasch. Auch das Wochenende wird überwiegend freundlich und die Temperaturen steigen wieder auf bis zu 34 Grad.
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7: Guten Abend, wünscht Manuel Scutellaro aus der Landesverkehrsmeldezentrale. Auf der Brenner Autobahn in Richtung Süden zwischen Bozen Nord und Affi gibt es abschnittsweise Kolonnenverkehr wegen Überlastung. Die Pustertaler Staatsstraße ist weiterhin überlastet. In Fahrtrichtung Innichen staut es zwischen St. Sigmund und Kienz. Und auf der Brenner Staatsstraße bei Klausen gibt es Kolonnenverkehr vor allem in Fahrtrichtung Süden wegen einer Baustelle. Soweit der Meldungen. Gute Fahrt!
8: Ich glaube, das war's jetzt.
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0: Sicher, Laura Wille, so nennt sich die Künstlerin, hat trotzdem schöne Musik zu hören bei uns im Feierabendprogramm. 18 Uhr und 13 Minuten. Und ja, und Feierabend bedeutet ja auch die Zeit, wo man schon langsam wieder so leichtes Hungergefühl verspürt. Genau, Abendbrotzeit. Und da passt die Meldung ganz wunderbar. Und liebe Hausfrauen und Männer, haben Sie sich diese Frage schon mal gestellt? Ist die Tomate eigentlich Obst oder Gemüse? Wissen Sie es? Nun, fast jeder würde wohl klar sagen, Gemüse ist ja logisch, aber botanisch gesehen ist die Tomate tatsächlich eine Frucht, genauer gesagt sogar eine Beere, weil sie aus einer Blüte entsteht und Samen enthält. Ja, wirklich, das ist so.
1: Ich hoffe, ihr hattet Spaß und konntet einiges Neues lernen.
0: Ja, die Tomate ist eine Beere, wie gehört, und kein Gemüse. Ja, wer hätte es denn gedacht?

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0: klasse Musik. Das ist die Fichte Binkler und das kleine Lied. Und ab heute ist Gelesene, die werden in naher Zukunft ein Konzert auch ganz hier in der Nähe, zwar in Innsbruck, geben, die Fichte Binkler. Und ich weiß, auch hier in Südtirol gibt es Tausende von Fans von ihnen. Also da fahren wir hin, ganz klar. Das ist nicht weit. 6:55 und von den Fichte Binklern zu diesen Herren.
1: Hallo, liebe Hörerinnen und Hörer, hier ist der Olaf, euer Flipper. Ich wünsche euch einen wunderschönen Feierabend.
0: Vielen Dank.

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0: Ja, unüberhörbar. Das alles ist Ihr Howard Carpendale bei uns im Schlussteil des Feierabendprogramms. Ja, und mittlerweile 18 Uhr und 46 Minuten.
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0: Genau, so schaut's denn aus. Zumindest für die meisten Südtiroler. Sie gehören hoffentlich dazu. Bei uns jetzt im Programm auch Stefan Moos. Sie wissen, der Moderator, der ja seit einigen Wochen verstärkt in den Medien vertreten ist aufgrund seiner Sendung Immer wieder sonntags. Die wird abgesetzt, das ist fix, obwohl man kämpft im Hintergrund immer noch für ein Fortbestehen der Erfolgssendung. Seit über 20 Jahren moderiert er die mit viel Engagement und viel Freude. Trotzdem wird sie abgesetzt. Natürlich, man versteht nicht das Wie und das Warum. Meine Vermutung, junge Intendanten meinen, das wäre oldschool, sprich, das passt nicht mehr in die Zeit von heute. Ich bin da ganz anderer Meinung und kann da richtig gut mitfühlen mit Stefan Moos. Dem tut's wirklich leid. Und die letzte Sendung übrigens an diesem Sonntag, sprich an diesem Wochenende, sind wir natürlich alle mit dabei. Es wird eine Riesenparty. Und Stefan Moos meinte auch darauf angesprochen, letzte Sendung, auf keinen Fall wird das ein Trauerspiel. Also er möchte gute Laune verbreiten, wie er das immer gemacht hat in den letzten Jahren. Und ja, da freuen wir uns sehr. Kann mir aber vorstellen, dass da viele Wegbegleiter auftreten werden, ihn vielleicht auch überraschen mit der ein oder anderen Aktion. Und wie gesagt, sind wir alle mit dabei. Letzte immer wieder Sonntagssendung mit Stefan Moos. Ja, und bei uns jetzt auch im Musikprogramm, denn der gute Mann kann ja nicht nur moderieren. Der kann auch singen.

0: Ja, was für eine Nummer, gell? Und wo das ganz oben stand in den Hitparaden, waren wir alle ein bisschen jünger, ganz ein bisschen nur, gell? Die 70er lassen. Grüße mit Bernd de Spier. Und ich darf mich jetzt von Ihnen verabschieden. Das war der Nachmittag, sprich auch der frühe Feierabend mit mir.
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0: Ja, sag Dankeschön fürs Reinhören. Und wünsche Ihnen an der Stelle heute schon ein schönes, erholsames Wochenende. Morgen gibt's die Sendungen mit Kollege Werner. Ja, und wir hören uns am Montag wieder. Ich mache sozusagen ein längeres Wochenende. Ist auch schön, gell? Bis dahin also.

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1: Rekordregierung Meloni, das sagt Senator Spagnoli. Busstreik am ersten Schultag, die Kritik nimmt zu. Das Wetter auch am Wochenende wird supersonic. Ich bin Florian Scheringer, guten Abend.
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1: Genau 1413 Tage ist Giorgia Meloni jetzt Ministerpräsidentin und damit so lange am Stück wie noch niemand vor ihr in der Republik Italien. Senator Luigi Spagnoli vom PD sagt, für Italien sei so eine lange Regierung eine starke Leistung. Er hat aber auch einiges an Kritik.
3: Lange regieren heißt nicht gut regieren. Die Kosten der Familien sind wahnsinnig gestiegen in diesen letzten Jahren. Und das heißt, ja, die Regierung hat in manchen Bereichen sicher versucht, gut zu leisten, aber in diesem Bereich ist nichts gut gegangen. Und ich glaube, man muss sicher sich einsetzen, damit auch die einfachen Leute besser leben können.
1: Melonis Mitte-Rechts-Regierung war am 22. Oktober 2022 vereidigt worden. Die nächsten Parlamentswahlen finden voraussichtlich nächstes Jahr im Herbst statt. Auch die junge Generation in der SVP kritisiert jetzt offen den Zug- und Busstreik am Montag, also am ersten Schultag. Das sei unverantwortlich gegenüber Jugendlichen, Familien und Pendlern. Der Schulstart sei eh schon für viele sehr stressig und ein Streik würde für noch mehr Chaos sorgen, sagt die JG. Sie fordert von den Gewerkschaften mehr Fingerspitzengefühl. Der Zeitpunkt des Streiks sei nicht nur unglücklich, sondern kontraproduktiv, heißt es von der SVP-Jugendorganisation, weil Kindern so schon am ersten Tag die Lust am Busfahren vergehen könnte. Immer mehr Südtiroler Dörfer bekommen eine Umfahrung. In Zukunft gehört auch Rabland im Finchgau dazu. Jetzt wurde die Trasse in den Bauleitplan eingetragen. Das heißt, dass nun die Planung ausgeschrieben werden kann. Die Umfahrung von Rabland soll 1,4 Kilometer lang werden. Davon verlaufen 820 Meter im Tunnel. Insgesamt soll das Projekt 75 Millionen Euro kosten. Alle Hochschulen in Ungarn nehmen künftig wieder am europäischen Studentenaustauschprogramm Erasmus teil. Vor 4 Jahren waren 21 Hochschulen, darunter einige der führenden Unis des Landes, von Erasmus ausgeschlossen worden. Der damalige Ministerpräsident Orbán hatte sie nämlich in den Besitz von Stiftungen überführt, wohl damit seine Partei mehr Einfluss auf die Unis bekommt. Der neue Regierungschef Maja will die Unis jetzt wieder unter staatliche Kontrolle setzen. Und deshalb können sie auch wieder ins Erasmus-Programm aufgenommen werden. Eine rüstige 100-Jährige in Deutschland hat sich erfolgreich gegen einen Telefonbetrug gewehrt. Unbekannte haben sich bei ihr am Telefon als Staatsanwaltschaft ausgegeben und 50.000 Euro Kaution gefordert, weil die Tochter der Frau angeblich einen Verkehrsunfall hatte. Die 100-Jährige hat den Betrug aber erkannt und einfach aufgelegt. Und das Wetter am Wochenende wird traumhaft. Die genauen Aussichten hören Sie gleich.
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1: Ein super Sommertag klingt aus. Nach wie vor ist der Himmel absolut wolkenlos. Aktuell messen wir 32 Grad in Bozen, 28 in Bruneck, 27 in Schlanders und 26 Grad hat es in Sterzing. In der Nacht sinken die Temperaturen auf 10 bis 18 Grad. Morgen wird es dann wieder sonnig. Am Nachmittag sind auch ein paar Wolken dabei. Die Höchstwerte klettern auf 25 bis 33 Grad.
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9: 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Aus der Landesverkehrsmeldezentrale begrüßt Sie Karin Unterhofer. Auf der Pustertaler Stadtstraße in Fahrtrichtung Innichen gibt es zwischen St. Sigmund und Kirns Kolonnenverkehr wegen Überlastung. Und auf der Brenner Stadtstraße bei Klausen gibt es eine Einbahnregelung wegen Arbeiten. Es staut in Fahrtrichtung Süden. Gute Fahrt!
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